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0: 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Stadtgespräch, die Stunde im Berner Äther, wo Zeitgenossinnen und Zeitgenossen zu Wort kommen. Gastgeber für die nächste Stunde ist Roger Spindler. Grüß euch miteinander. Heute geht es um Materialien, die eigentlich noch brauchbar wären, aber trotzdem im Abfall landen. Mein Gast, das ist der Thibaut Wenger. Er ist Mitinitiant von Mining Map, einer offenen Karte für wiederverwendbare Materialien. Die Idee dahinter, die Städte nicht nur als Ort vom Konsum sehen, sondern auch als Lager von Rohstoffen und Ressourcen, die schon da sind. Die Schweiz produziert jedes Jahr 80 bis 90 Millionen Tonnen Abfall und gleichzeitig werden nur 7% von unseren Ressourcen zirkulär genutzt. Der grosse Rest, der stammt aus neuen Rohstoffen. Wenn man die Zahlen so hört, dann denkt man primär an ein Umweltproblem. Todibo, du hast daraus ein Kartenprojekt gemacht. Wie kommt man von solchen Zahlen auf die Idee von einer Karte?
1: Das ist eine extrem gute Frage. Und zwar hat es wirklich damit zu tun, dass wir in der Schweiz sehr viele Ressourcen uns einfach beziehen können, aus dem Ausland. Und wieder das gar keine Abhängigkeit davon haben. Und man sieht es in anderen Ländern, also die Schweiz ist in diesem Circular Index schlechter als ganz viele andere Länder, wo die auch darauf angewiesen sind, Ressourcen wieder zu verwenden. Und bei uns war dann wirklich so die Idee gewesen, dass eigentlich die Ressourcen, die es gibt, die in der Schweiz anfallen, dass man die sichtbar macht. Und da ist jetzt unsere erste Lösung gewesen, dass man es in Form von einer Karte dann aufzeigen kann, wo das anfällt.
0: Und auf die Karte, die kann man natürlich zu reden, aber vielleicht ganz am Anfang von der Sendung, wo es einfach muss sein, so ein kurzer Elevator-Pitch, oder? Was ist Mining Map?
1: Mining Map ist eine Plattform, die gratis ist, also sowohl für die Nutzenden, die Material abholen, wie auch für die Firmen, Vereine oder Institutionen, die ihr Material darüber anbieten. Und zwar ist es eine Plattform, wo Restmaterialien, aber auch einfach ausrangierte Waren oder Stücke, die aus sicherheitstechnischen Gründen nicht mehr so genutzt werden können, wie sie wurden, weitergeben, also aufzeigen und so dann an gestaltende Schulen, also Lehrpersonen, aber auch Architekturbüros oder das lokale Handwerk können weitergehen.
0: Es ist daraus eben das Projekt entstanden, wo du sagst, aus diesen Zahlen. Wenn du die Zahlen jetzt beim Intro wieder gehört hast oder die natürlich immer mit diesen Zahlen auseinandersetzt, welchen Wert haben die Zahlen heute noch für dich?
1: Hey, enorm grossen. Also man muss sicher auch immer relativieren, also von wo kommen die Zahlen. Ein Grossteil ist auch vom Baugewerbe, also von Gebäuden, die abgerissen werden. Ein Teil ist vom Haushalt, aber natürlich auch ein grosser Teil ist von Industrie. Und dort ist, glaube ich, gut in unserer Gesellschaft hier in der Schweiz extrem wichtig, dass man auch so Zahlen benennen kann, dass man auch den politischen Wert eigentlich dahinter verdeutlichen kann und auch so ein bisschen Druck machen und aufzeigen, wie viel das anfällt und wie wenig das bis jetzt genutzt wird und dass es da eigentlich Lösungen braucht, dass man da mehr Gebrauch davon macht.
0: Die Zahl ist ja das eine, das Verhältnis etwas anderes. Wie kannst du das zueinander setzen?
1: Wie Menschverhältnis?
0: Verhältnis zu einer gesamten Menge oder Verhältnis zu einer Wirtschaftlichkeit oder auch zu was auch immer, oder?
1: Ja, und ich glaube auch, dass man dort vor allem eben wie muss sehen, dass die Zahl riesig ist, aber das nimmt man eigentlich sonst nicht so wahr. Also das ist eine Zahl, die vielleicht mal in einer Zeitung steht, mal in einem Bericht, aber in einem Alltagserlebnis sieht man das nicht. Mhm. Und das ist auch so ein bisschen unsere Idee mit der Mining Map, dass man eigentlich die Zahl, die nicht viele Leute sehen, und auch die Menge an Material, die nicht viele Leute sehen, tut sichtbar machen und sich die Leute dann das auch hinterfragen oder auch überlegen, ah, muss ich jetzt über die und die Webseite etwas Neues bestellen oder kann ich das vom Laden nebendran eigentlich übernehmen und versuchen, etwas daraus zu machen.
0: Du selber, du bist ja Industrial Designer mit Fokus Nachhaltigkeit. Wie gehen die beiden Disziplinen, der Designer und der mit der Nachhaltigkeit, wie gehen die zusammen?
1: Es geht super zusammen, wenn man sich das auch so festlegt oder wenn es einem wichtig ist. Und das war wirklich etwas, was ich im Studium sehr fest am Anfang damit gehadert habe, dass man als Designerin eigentlich immer wieder etwas Neues gestalten, vielleicht auch Sachen gestalten, was es schon gibt, was es gar nicht mehr neu braucht. Und dort ist es wie für mich echt klar gewesen, schon während dem Studium und aber dann wirklich auch nach dem Studium, dass wenn ich Projekte mache, ich will den Fokus haben auf Nachhaltigkeit, sei es jetzt sozial oder ökologisch auch vor allem, vom Fokus her. Und wenn man sich das Ziel setzt, dann geht es gut. Und dann hat man auch wirklich auch Projekte, die daraus entstehen, wo man eigentlich eben sich so ein bisschen spezialisiert und zum Beispiel jetzt wie bei mir mit der Mining Map nachher Ressourcen nutzen, die reused sind.
0: Genau. Es geht gut, klingt ja noch so ein bisschen versöhnlich. Oder? Nachhaltigkeit, ein Passwort, das man heute natürlich überall immer wieder ein bisschen geschickt einbauen kann. Versuch mal, den Begriff für dich selber zu definieren. Was bedeutet für dich, für den Thibaut Wenger, Nachhaltigkeit?
1: Ja, Nachhaltigkeit ist wirklich einerseits eben der ökologische Aspekt und in dem Innen sehr viele verschiedene. Also sei es, dass man Sachen, die man braucht, so gestaltet, dass sie nicht viele Ressourcen brauchen. Andererseits gleich auch sich Gedanken macht, brauche ich das überhaupt? Mhm. Also auch Gedanken von Suffizienz, die definitiv auch rum sind und auch in meinem Alltag. Und dann das verbunden mit dem Sozialen. Und wenn man es schafft, diese zwei Sachen abzudecken, dann ist das natürlich aber noch nicht genug. Weil nachhaltig wird es erst, wenn es längerfristig auch funktionieren kann. Und dort ist einerseits das Ökonomische wichtig, aber auch der Spass dahinter. Aha. Also ich finde Projekte, die entweder nur mit Finger auf Leute zeigen und sagen, das und das ist nicht gut, oder einfach ja, dann gleich auch etwas haben, wo viel Aufwand braucht, aber daraus gar nicht gross etwas entsteht und daraus auch nicht ökonomisch kann weitergeführt werden. Dort ist Nachhaltigkeit für mich wirklich die Kunst vom Vereinen von diesen Sachen. Und dort bin ich auch immer so ein bisschen, dass ich sage, tut nicht versuchen, 100% auf etwas zu fokussieren, sondern macht lieber 80% Fokus Ökologie oder 95 auf Soziales und dann zum Beispiel 70% oder 75% Ökonomie. Oder spielt auch mit diesen Zahlen um und sollte mal Fokus haben auf das eine und beim anderen gleich auch versuchen, möglichst gut zu sein, aber nicht den Anspruch haben, bei etwas genau 100% zu erreichen, weil dann tut man das andere vernachlässigen.
0: Und du bringst ja noch einen weiteren Bereich rein, nämlich das Design. Also etwas Nachhaltiges und Ökologisches darf durchaus auch noch gut aussehen.
1: Ja, ausgesehen und aber wirklich halt auch funktional sein und Sinn machen. Und bei mir im Design innen ist wirklich der Fokus fast grösser auf dem Funktionalen oder auf dem Sinnhaften als auf dem Aussehen. Das Aussehen ist extrem wichtig, weil ohne dem eben funktioniert es nicht, macht es nicht Spass oder nutzt es auch niemand. Aber es wird noch weniger genutzt oder ist noch weniger nachhaltig, weil es nur schön aussieht, aber sonst nicht funktioniert.
0: Und da kommt der Designer, wo es nicht nur um die Ästhetik geht, Funktionalität ist absolut zentral von etwas.
1: Ja, enorm. Also das ist wirklich das, was ich das Gefühl habe, was auch die grösste Stärke ist von IndustriedesignerInnen, wo man aber auch manchmal dafür muss kämpfen. Weil es werden oft Ideen gemacht, und am Schluss heisst es so, Designerin, mach es mal schön. Und dort müssen wir daran arbeiten, dass man wirklich ja, von Anfang an im Prozess kann dabei sein kann und sich überlegen, was ist funktional, braucht es das überhaupt, was kann man ergänzen, was kann man wegnehmen. Genau.
0: Welche sind deine Vorbilder als Industrial Designer? Also ich sage jetzt mal ganz generell als Designer, so deine Leuchtpunkte, Orientierungspunkte.
1: Das ist eine super Frage, weil ich habe früher Fußball gespielt und ich muss sagen, ich habe selber nicht so viel Fußball geschaut. Ich habe super gerne gespielt, aber nicht so gerne oder nur mittelmässig gerne geschaut. Und das Gleiche würde ich sagen, ist im Design. Also ich orientiere mich nicht an Personen. Ich orientiere mich eher an Projekten oder an Ebenen. Also sei es jetzt zum Beispiel Freitag, wo ich ein sehr tolles Beispiel finde, wo ich auch finden, dass man es vergleichen kann mit der Mining Map, dass aus der Mining Map ein Projekt könnte entstehen wie Freitag. Oder, ja, wie es in Basel auch schon sehr viele tolle Projekte gibt mit Zirkular, also im Architekturbereich, mit In Situ. Und ja, ich glaube, dort mal jemand, den ich herausheben würde, ist Barbara Buser, was jetzt vor kurzem auch genau einen Film hat gegeben, den ich allen sehr ans Herz legen kann, um zu schauen. Wo ich eben ein super Beispiel finde von zwar eine Person, die aber nach Projekten oder Firmen daraus entstehen. Und es ist nicht die Person allein, die daran arbeitet, sondern es sind auch ganz viele Leute, die daran arbeiten und die versuchen, eigentlich die Idee mitzugestalten.
0: Ich möchte gleich mit dem Namen konfrontieren, der für mich ganz nach in dem ist, ist der Stefan Dietz, mit seiner Nachhaltigkeit zu überlegen. Er hat ja Thesen von Dieter Rams, der legendäre Braun-Designer, auf Nachhaltigkeit umgeschrieben. Ist das auch etwas wie ein Orientierungspunkt?
1: Ja, definitiv. Also ich glaube, einerseits schon nur von Dieter Rams ist es eigentlich eine gute Grundlage gewesen, die für die Zeit dort eigentlich schon sehr fortschrittlich war, würde ich sagen. Mhm. Wo einfach nochmal modern gedacht wurde oder echt zeitgemäss, wie es heute ist. Und dort ist es definitiv etwas, wo man sich immer wieder auch muss drauf schauen muss. Also die 10 sozusagen Gebote, wo man sich auch immer wieder muss, so ein bisschen in den Hinterkopf rufen und versuchen, auch mit denen zu gestalten.
0: Thibaut Wenger, gehen wir doch ein bisschen die Geschichte von Mining Map rein. Und dann reden wir dann, wie es funktioniert. Aber zuerst zu der Geschichte. Du hast mir am Anfang noch gesagt, du weißt ja, die Idee ist nicht von mir. Aber wie ist das Projekt entstanden?
1: Genau, und das ist mir auch sehr wichtig, also wirklich zu verdeutlichen, die Ursprungsidee, wie es vor 4 Jahren, glaube ich, gestartet hat, da bin ich noch gar nicht dabei gewesen. Mhm. Und dort waren es vor allem Nadia Fisterol, Sarah Burger und der Nick Emch gewesen. Ich glaube, Nadia hat das AZHDK, modultechnisch den Fokus darauf gehabt und hat wie mit den anderen zusammen die Idee erarbeitet. Und sie sind aus dem Theaterbereich oder Bühnenbildbereich auch und haben sich halt dann, oder haben sehr fest gesehen, ob im Projekt wie viel an Material anfällt, wo man dann oft muss wegschiessen muss, weil man wie nicht jetzt eine super Plattform hat, wo man es ersichtlich machen kann. Und aber auch, dass es eigentlich sehr viele Gestaltende gibt, die Material bräuchten. Mhm. Und dort aber wie halt nicht unbedingt Reuse-Material finden, sondern oder müssen das höchstens dann in sehr aufwendiger Arbeit auch bei den Firmen erfragen. Und ja, das war ihre Grundidee gewesen, dass man eigentlich versucht, die Ressourcen, die immer wieder anfallen, sichtbar zu machen. Und dann dort am Anfang für die Studierenden zur Verfügung zu stellen oder Kunstschaffenden und jetzt halt immer wie auch für andere noch weitere.
0: Aber du hast aus dem ZHDK-Schulprojekt oder Studieprojekt schlussendlich etwas Grösseres geworden. Wie bist du dann da irgendwie, wie hast du aufgumpen können?
1: Ja, genau. Also ergänzen kann ich dort noch Nadia, Zara und die zwei vor allem sind Dozentinnen an ZHDK. Mhm. Und der Nick ist dort dann auch sehr fest im Website-Aufbau dabei gewesen. Und ich habe das Projekt erst vor 2,5 Jahren kennengelernt. Ich habe nämlich eigentlich für mich selber mich entschieden, dass ich so ein Netzwerk möchte aufbauen möchte. Dass ich Firmen habe, wo ich Materialien holen kann, die ich sonst entsorgen oder viel zu schnell recyceln. Und habe wie gewusst, dass wenn ich den Aufwand schon mache, möchte ich das Material auch anderen ersichtlich machen. Weil ich auch der Meinung bin, dass je mehr Leute das teilen, desto mehr sind die Firmen auch bereit mitzumachen und desto einfacher ist es für alle. Und dann habe ich vor 2 Jahren an einem Vortrag von einer Dozentin von mir, wo ich vorher ein Angstprojekt auch noch vorgestellt habe, erfahren, dass es Mining Map gibt. Mhm. Und habe die Idee toll gefunden. Ich habe schön gefunden, dass es schon ein Projekt gibt, das in diese Richtung arbeitet. Und habe ich dann auch gewusst, wenn ich jetzt ein neues Projekt aufbauen würde, dann wäre es eigentlich noch mehr ein Flickenteppich von ganz vielen verschiedenen Sachen. Und bei ihnen war es super cool gewesen, dass sie die Mining Map so aufgebaut haben, dass es eigentlich von anderen Regionen und Städten kopiert werden kann. Mhm. Und dann habe ich dann mit ihnen Kontakt aufgenommen und eigentlich vor 1,5 Jahren gestartet, das dann für Bern aufzubauen. Und bin jetzt wirklich 1,5 Jahre lang mit über 45% voll an diesem Projekt dran gewesen, einerseits für Bern aufzubauen, Firmen zu finden, die mitmachen, aber auch das Ganze weiterzuentwickeln. Und ich glaube, dort ist jetzt so, dass im letzten Jahr sicher ich extrem viel am Projekt habe gearbeitet, sie in Zürich sich vielleicht auch zwischendurch ein bisschen zurückgezogen haben und wo, ja, wo ich versucht habe, das Ganze jetzt auch mehr nach aussen zu tragen, weil vor allem in Zürich hat es viele Firmen gehabt, aber noch nicht so viele Nutzende. Und ja, ich glaube, da habe ich es jetzt durchaus auch geschafft, dass wir in den letzten Wochen, Monaten immer wie mehr Bekanntheit auch haben und es immer wie mehr Firmen, aber auch Nutzende brauchen.
0: Jetzt müssen wir konkret werden, Thibaut. Jetzt haben wir darüber geredet, was es etwa so ein bisschen könnte sein und dass es da die einen gibt und die anderen und da gibt es die Webseiten. Wenn jetzt jemand gerade daheim am Kompi ist und die Mining Map auftut, was sieht ihr? Mining Map Bern nehmen wir jetzt einfach mal. Es gibt ja Zürich und Bern.
1: Ja, Moment, genau. Und Bern gibt es seit dem letzten Dezember, ist das online geschaltet. Und was man zuerst mal sieht, ist eine Weltkarte auf dem Kopf. Ja. Und links hat es so gewisse Begriffe, die man anwählen kann. Zuerst Mining Map Bern, dann Karte, Projekte. Und dort ist vor allem Karte das Wichtige. Also wenn man dort drauf drückt, kommt man auf eine Karte, die aussieht wie Google Maps, wo man auch interagieren kann, man kann reinzoomen, man kann nach links und rechts. Und dort hat es ganz viele rote Punkte. Und die roten Punkte sind eigentlich Firmen, aber es sind auch Vereine oder Institutionen, die Material, das sie bis jetzt entsorgen oder recyceln, gratis abgeben, wenn es Leute gehen abholen. Und jetzt kann ich entweder auf die Punkte drücken und dann sehe ich jetzt ein Beispiel wie Kletterhalle O-Block, wo ich dann sehe, es werden alte Kletterseile angeboten, die nicht mehr zum Klettern dürfen genutzt werden, weil sie entweder einen Riss drin haben oder auch sonst vom Alter her zu alt sind. Und dort sieht man dann die Adresse, man sieht, wie man Kontakt aufnehmen soll und kann sich entweder telefonisch oder auch zu den Öffnungszeiten melden und eigentlich vorbeigehen und Kletterseile zum Umnutzen abholen. Und was man aber auch kann, ist, dass man auf der Karte kann man Material sortieren. Also wenn ich jetzt spezifisch nach Metall suche, kann ich auf Metall drücken und dann sehe ich dann alle Standorte, wo Material haben, wo Metall ist.
0: Mhm. Also auf der einen Seite kann ich schauen, was ist rum, aber vielleicht habe ich jetzt noch eine riesige Menge Karton bei mir rum. Die kann ich dann auch eintragen, oder wie?
1: Genau. Und dort ist es jetzt so, dass wir am Weiterentwickeln sind. Im Moment ist es nämlich so, dass uns die Firmen schreiben und einerseits sagen, dass sie Interesse haben, uns Daten schicken und wir das dann müssen einpflegen. Und das ist jetzt im Moment noch viel Arbeit, weil in letzter Zeit haben wir sehr viele Anfragen jetzt bekommen. Und dort tun wir jetzt das Ganze so aufbauen, dass man eigentlich wie ein Feld hat, wo man anklicken kann, Material hinzufügen. Und dann kann man die Daten direkt auf die Mining Map aufladen und eigentlich dann selber auch jeweils updaten, wenn irgendwie eine Kontaktperson ändert, E-Mail-Adresse oder auch ein neues Material dazukommt.
0: Wenn mir jetzt die Seile, die du gesagt hast, gelusten für ein Projekt, also ich gehe dort vorbei, dann bekomme ich die gratis. Oder wie ist das gedacht?
1: Ja, das ist wirklich der Fokus. Also, dass möglichst viel Material eigentlich weiterkommt, haben wir jetzt das Gefühl, dass es sowohl für die Firmen, aber auch für die Nutzenden im Moment gratis angeboten wird und hoffentlich auch in Zukunft. Also da ist ein sehr wichtiger Punkt für uns. Und das sind nicht nur Kletterseile, also es sind wirklich auch von Ausstellungen, die abgebaut werden. Das sind von Messehallen, mit Bern Expo bin ich auch fest in Austausch. Sind das dann ganz viele Holzelemente, es sind Metallelemente, es ist von Motorradtransport, sind das Metallgerüste, die einweg sind, wo die Motorräder angeliefert werden und dann landet das im Altmetall. Oder auch IKEA, wo Fassadenplakate anbietet oder auch sonstige Farben und Platten, Fliesen, die unbedingt weiter genutzt werden sollen.
0: Aber im Moment, wenn ich das richtig verstehe, du gehst noch die Firmen zu zum Teil und sagst, habt ihr irgendetwas, was wir da könnten eintragen könnten?
1: Ja, und das ist wirklich der grösste Aufwandspunkt, weil sonst ist die Karte so aufgebaut, dass es möglichst niederschwellig ist. Also wir haben keine Lagerkosten, wir haben keine Ladenkosten, wir haben eigentlich auch wenig Personal und das ist eigentlich Mining Map auch sehr ein langfristiges Projekt, wo jetzt am Anfang, kommen wir vielleicht noch auf die Finanzierung drauf zurück, sicher auch von Fördergeldern ist gefördert worden und unterstützt worden ist, wo aber auch langfristig halt sehr niederschwellig ist und wenig Ressourcen braucht, dadurch, dass man eigentlich die Firmen und die Nutzenden direkt aufeinander aufmerksam macht.
0: Und gleich ist man immer so ein bisschen überlegen, wie funktioniert das Ganze und ist es nicht noch irgendwo eine Schwachstelle drin, oder? Wenn man jetzt gerade selber aufladen, es braucht ja dann auch Prüfungen, dass das Zeug okay ist und dass die einen nicht noch das Geschäft damit machen oder der eine die Seilung geholt und dann noch immer verkauft. Also in sich muss es ja irgendwie schon stimmig sein.
1: Ja, definitiv. Und dort sehen wir auch die Schwachstellen. Ja. Also was ich das Gefühl habe, was nebst dem selber aufladen und aktualisieren von den Daten wichtig ist, ist vor allem auch das Bildmaterial dazukommt.
0: Ja. Ja.
1: Und dort haben wir jetzt gestartet auch mit Videos, wo wir wie bei den Firmen vorbeigehen und zeigen, was anfällt, zum allgemein auf das Projekt aufmerksam machen. Und wir sehen, sobald Bildmaterial dazukommt, sind es so viel mehr an Anfragen, die reinkommen, wo die Leute einfach sehen, was ist es.
0: Ja.
1: Und wenn dort steht, wie jetzt im Moment noch auf der Mining Map, einfach Metallgestell, dann fragt niemand nachher oder hat niemand die Idee, ah, das kann ich jetzt holen. Sondern es braucht Bilder dazu. Und das nebst auch weiteren Optimierungsmöglichkeiten, wo ich jetzt sehr fest dran bin, am das Ganze aufzubauen, dass wir es auch noch ergänzen und weiterführen, ist definitiv sind Punkte, wo wir dran arbeiten oder auch, wo, wenn es eben direkt aufgeladen werden kann, dass man die Möglichkeit hat, dass man Standort oder Materialien kann melden kann. Also, dass man dann auch eigentlich erkennt von den Nutzenden, wo das zum Beispiel etwas nicht ganz normal aussieht, wo ein Foto aufgeladen ist, worden, wo nicht Sinn macht. Ja. Und ein grosser Vorteil, verglichen jetzt zum Beispiel mit einem Ricardo, wo die Sachen kosten, ist halt wirklich, dass eigentlich Mining Map gratis ist. Also es vereinfacht uns auch viel. Mhm. Und darum ist es auch noch zusätzlich wichtig. Und es ist weniger Möglichkeit da, um jetzt irgendwie phishing-mässig Scam-Nachrichten zu machen oder Materialien. Und ich muss ehrlich sein, dass ich gewisse Projekte, solange es wie eine Transparenz kommuniziert wird, auch toll finden, wenn Sachen abgeholt werden und dann verkauft werden. Also zum Beispiel Offcut hat es ja schon länger, dass es das gibt.
0: Das wäre so meine Anschlussfrage. Super. Weil ein paar so in meinem Umfeld, und ich sehe, du kommst heute, du hast das Projekt ein bisschen beschrieben, ich sehe, aha, wie Offcut.
1: Genau. Und das ist wirklich das Coole. Also Offcut ist definitiv auch, ich weiß nicht, ob es ein Vorbild war für Nadia und Sarah und Nick, aber es ist definitiv ein Projekt, das mega fest inspirierend auch ist. Oder wo man auch sieht, es funktioniert. Und für die, die Offcut nicht kennen, es ist eigentlich das gleiche Prinzip. Also es werden Materialien von Firmen oder Vereinen, die sonst würden fortgeschossen werden, werden übernommen und dann im Laden angeboten.
0: Genau.
1: Und Offcut zum Beispiel soll in Zukunft unbedingt auch die Mining Map nutzen, um Materialien zu finden und das holen und dann von mir aus auch weiterverkaufen. Weil sie haben Ladenfläche, die sie müssen zahlen müssen, sie haben Lagerfläche, sie haben Personal. Und ich finde es super, wenn statt, dass man jetzt das Material wird entsorgen oder eben viel zu früh recyceln, dass wie noch zu Offcut geht und von dort dann auch Leute verkauft werden kann.

0: Ihr hört das Stadtgespräch auf Radio Berner Abend. Mein Gast, der Thibaut Wenger, und wir reden über das Projekt Mining Map, eine offene Karte für wiederverwendbare Materialien. Thibaut, du hast uns jetzt einen Einblick in die Plattform gegeben. Mich fasziniert, dass die Karte Sachen sichtbar macht, die vorher unsichtbar waren. Bist du auch überrascht gewesen, was für Sachen hier ein drittes oder auch manchmal sogar ein viertes Leben überkommen?
1: Ja, also extrem. Es ist wirklich, vor einem Monat bin ich bei einer Plattenlegerei gewesen. Und schon nur, wenn man online schaut, Plattenlegerei Bern, es kommen so viele Standorte. Logisch auch kleine, die nicht so viel Material haben. Aber bei Nue GmbH, die durchaus auch viele Aufträge hat und auch viel Material, sie sammeln jeweils die Restplatten, die sie nicht für Projekte brauchen, bis Ende Jahr. Und dann, bis jetzt haben sie das dann entsorgt. Mhm. Und das sind mega Mengen, die eigentlich super einfach würden wiederverwendet werden. Es sind Platten, die wir jetzt haben sichtbar gemacht, wo sie täglich 2 bis 3, seit dem Video, 2 bis 3 Anfragen bekommen. Ja. Und bei ihnen ist es super zum Beispiel, sie haben das Lager aussen und auch die ausrangierten Platten. Und die Leute können sich sozusagen auch dort einfach bedienen und schauen, was ist rum. Und so dann das Material mitnehmen, das schon schwer entsorgt wurde.
0: Wie reagieren die Firmen und die Menschen, wenn du zu ihnen kommst und ein Projekt auf der einen Seite vorstellst, aber natürlich die plötzlich für ihren Abfall interessierst? Wie reagieren

0: extrem gäbig eigentlich zum Finden, weil man zahlt extrem viel zum Farbe entsorgen. Mhm. Aber dafür Metall ist extrem schwierig, weil die haben Geld, das sie bekommen für das Altmetall, was super ist, dass es dann recycelt wird. Aber das hat die Firmen eigentlich nicht grosses Interesse, das gratis wegzugeben, ja, was ich wie verstehe. Und dort muss man auch wirklich versuchen, so ein bisschen den Wert vom Ganzen überzubringen.
1: Von Ihrer Seite habe ich gelesen, Zitat, diese Praxis, also mit Mensch und Mining Mag, trägt dazu bei, dass NutzerInnen sich immer weniger als BesitzerInnen von Materialien verstehen, sondern zunehmend als deren verantwortliche HüterInnen. Schöner Gedanke. Stimmt das in der heutigen Zeit?
0: Nein, es stimmt in der heutigen Zeit eben noch nicht. Und das ist wirklich etwas, was wir müssen ändern müssen. Also wo wir müssen wieder mehr merken, dass es theoretisch so nicht weitergeht. Und ich glaube, was es eben gut macht mit der Mining Map, ist, dass es so einfach und niederschwellig ist. Und ich habe mega viele Personen, aber auch Firmen, die ich weiss oder mitbekomme, sie möchten gerne ihre Sachen sichtbar machen und würden es jetzt lieber gratis weitergeben als entsorgen, aber sie wissen eigentlich nicht wo. Und gut für eben Material, das einfach vor allem kann wiederverwendet werden und nicht jetzt irgendwie ein Stuhl, den man auf die Tutti stellen kann oder eine Kaffeemaschine, sondern einfach Material, das anfällt, hat es bis jetzt nebst Offcut noch nicht das Angebot. Mhm. Und der Vorteil an Mining Map ist natürlich auch noch, dass wir halt kein Lager haben. Und bei Offcut ist es wie toll. Sie können jetzt eigentlich auch ein bisschen auswählen, was für Material das sie annehmen, weil sie so viele Anfragen haben. Und das haben wir auch von ihnen als Feedback bekommen. Wenn ihr bekannt seid, macht nicht Sorgen, dass keine Firmen auf euch zukommen oder dass ihr die Firmen angehen müsst. Sondern es hat so viele, die auf euch werden zukommen. Mhm. Und das ist definitiv jetzt so der Fokus, warum das ja gesagt hat, zuerst das Projekt versuche ich bekannter zu machen, als zu viel Energie dafür verwenden, selber die Firmen zu suchen.
1: Thibaut, mhm. Wenn wird eigentlich etwas, wir sagen jetzt allgemein einfach etwas, wenn wird etwas zu Abfall?
0: Das wird eigentlich zu Abfall, sobald es wie für die Personen, die es entweder besitzen oder eben nicht gesehen, keinen Wert hat. Und dann nicht mehr weiterverwendet will und soll werden. Und dort ist es eben wirklich so, dass eigentlich viel noch einen Wert drin würde sehen, aber es nicht wissen, was damit anfangen. Und das ist dann ein weiterer Grund, warum das etwas zu Abfall wird. Es ist wie zu viel von etwas herum oder es hat eigentlich keine Funktion mehr und darum wird es ausrangiert.
1: Und entscheiden tut das eigentlich der Besitzer oder die nutzende Person?
0: Genau. Und das... Ja, und das könnt ihr mal euch bei euch im Alltag beobachten. Es ist, sobald ihr ein paar Schuhe, entweder sobald es wie kaputt ist und nicht mehr so gebraucht werden kann, für was ihr es wollt, oder sobald es einfach über lange Zeit im Schrank lagert, wird es dann zu Abfall, was für euch nicht mehr Wert hat, was die Funktion nicht mehr erfüllt. Und dort, glaube ich, ist jetzt das Ziel auch mit der Mining Map, dass man versucht aufzuzeigen, mal, die Sachen haben noch Wert. Und gut, mit Bern Expo war es noch spannend, vor kurzem mit ihnen von Offcut vorbeigegangen, weil ich dort eigentlich das Gefühl habe, dass das fast gäbiger ist, wenn sie zusammen arbeiten, weil Bern Expo hat extrem eine Logistik dahinter und das Zeug muss, wenn es abgebaut wird, aber sofort abgeholt werden und es können auch nicht viele verschiedene Leute kommen. Und sie haben, wie gesagt, sie haben Platten, Holzplatten, die sie jeweils entsorgen, einfach weil sie dann mega viele Farbschichten drauf haben und man kann sie nicht mehr wieder anmalen. Und bei ihnen ist das halt Abfall, das hat mega viel Farbe drauf, das kann man nicht mehr brauchen. Und es war cool, sie von Offcut sind auch gekommen und sie sagten, so, das ist perfekt, das nehmen wir mit, das kann man super brauchen. Und ich glaube, eben dort muss man auch versuchen zu zeigen, auch wenn etwas für dich vielleicht keinen Wert mehr hat oder für dich als Abfall aussieht, ist das für andere ist das eine Ressource und andere finden das toll, das zu übernehmen.
1: Eine Frage vom Blickwinkel eigentlich. Und wahrscheinlich auch, das habe ich mich auch gefragt, geht es denn irgendwo für jemanden, der etwas weggeht, primär um Zeit? Ich habe keine Zeit, mich darum zu kümmern oder das Geld habe ich so längstens ausgegeben, ist mir eigentlich egal. Aber es geht auch in letzter Zeit auch noch viel um Gewohnheiten. Man ist sich einfach gewöhnt, etwas vorzutun.
0: Genau, also es ist viel mehr der Ablauf. Jetzt am Anfang ist es noch nicht Zeit. Also für die Leute wäre es jetzt endlich einfach, um es einfach entsorgen und in einen Container reinwerfen.

0: machen. Und dort ist es mehr die Gewohnheit, wie du es sagst, also dass man eigentlich den Ablauf so macht oder einfach das Palett mit den ausrangierten, zum Beispiel auch Kaffeesäcken vor Kaffeerösterei Blaser, dass man das irgendwo anders positioniert. Nicht im eigenen Lager, im Ecken hinten, sondern noch immer vorne, wo es zugänglich ist, wo die Leute können lüten oder anlüten, ein E-Mail machen. Und dann kann man die vielleicht auch zu einem Termin herholen und euch sagen, ja, bedien die. Und dort ist es wirklich wichtig, dass man versucht, die Abläufe, die drinnen sind und echt die Strukturen so umzudenken, dass es weiterverwendet wird.
1: Wenn ich jetzt einfach noch einen anderen Begriff in die Runde werfe, wir reden jetzt hier von Mining Map und Upcycling und weiss ich was alles zusammen und Nachhaltigkeit. Circular Design, stimmt das für einen Industrial Designer, der Begriff?
0: Ja, mal. Also ich finde, es ist ein Tool davon. Weil eben als für mich jetzt als Industrial Designer, wo Nachhaltigkeit mir wichtig ist, ist Circular Design echt ein Tool im Bereich von Nachhaltigkeit.
1: Und was meinst du da damit ganz direkt? Was verstehst du unter Circular Design?
0: Circular Design ist eigentlich wirklich der Kreis, den ich kenne, den jetzt aber wahrscheinlich viele Hörende nicht kennen. Wo einerseits auf der linken Seite ist der biologische Kreislauf, also mit Materialien, die abbaubar sind, die man dann wieder in die Natur zurückführen kann. Aber auf der rechten Seite zum Beispiel auch der technisch. Und dort hat es wie verschiedene äußere Kreise, die grösser sind. Und je näher dass es drin ist, desto effizienter ist es von mir aus gesehen. Also gut beim technischen Kreislauf ist wie das Beste vom Circular Design eigentlich, Sachen möglichst lang zu nutzen.
1: Ja.
0: Das zweitbeste ist zu reparieren, wenn sie kaputt gehen. Das drittbeste, wenn man es dann nicht mehr braucht, jemandem weiterzugeben als solches, wie es schon ist. Wenn das dann auch nicht mehr so gebraucht werden kann, dass man es dann umnutzt, aber je nachdem reused oder upcycled. Und dann am Schluss Recycling. Und für mich ist Circular Design im Moment, so wie es politisch gelebt wird, höchstens, dass ich es ein bisschen problematisch finde, dass extrem viel Geld in Recycling reingesteckt wird, was definitiv wichtig ist, aber theoretisch für mich selber eigentlich der letzte oder die letztbeste Option in diesem Circle.
1: Genau.
0: Und das habe ich das Gefühl, müssen wir versuchen, mehr wieder ins Zentrum zu bringen und versuchen, Sachen länger zu nutzen, zu reparieren oder eben wie Freitag als Beispiel umzunutzen und wieder in Kreislauf zu bringen.
1: Der Begriff Mining Map, was ist mit Mining gemeint oder wieso hat er sich für das entschieden? Gut, du bist nicht dabei gewesen, es ist schon gewesen, aber du musst heute damit leben.
0: Ja, und ich finde es ein sehr toller Begriff eigentlich.
1: Aha, doch.
0: Ich finde es noch spannend, vor allem, dass es eigentlich schon auch negativ konnotiert ist. Also eine Mine ist in den meisten Blickwinkeln eigentlich nichts Nachhaltiges. Es ist nicht mehr mit Material angesammelt, es wird Natur ausgebeutet sozusagen. Und mit Mining Map ist es aber wirklich so, dass man eigentlich schafft, die Stadt oder die Region rundherum, und bei uns ist es jetzt wirklich eigentlich nicht nur die Stadt, sondern auch das Umland von der Stadt, als Mine zu sehen. Also, dass man eigentlich Material bei uns selber kann nutzen kann, dass man da nicht im Ausland muss importieren und neu nehmen, sondern dass wir eigentlich ganz viel Material um uns herum haben. Und es hat so ein bisschen etwas Entdeckerisches, was ich sehr toll finde, oder was ich zum Beispiel auch an Flohmärkten und Brockenhäusern sehr toll finde.
1: Ja.
0: Ich finde, wenn ich über einen Flohmarkt laufe und dann Sachen entdecke, wo ich jetzt nicht hätte, oder wo ich schade fände, neu zu kaufen, wo ich niemals hätte wollen, neu kaufen. Und das ist dann echt so, ja, es ist wie ein Schatz, den man findet. Und das hat es für mich auch viel mehr Wert. Und das ist eigentlich auch das Ziel an Mining Map. Also die Leute sind so ein bisschen ihre verschiedenen Minen am Entdecken, am Gold schürfen zum Beispiel und ja, das, so ihre Materialien am Zusammensammeln.
1: Glaubst du, dass die Städte in Zukunft so etwas wie die Rohstofflager von der nächsten Generation könnten werden?
0: Ja, also ich glaube, teilweise müssen sie das auch. Also, dass man einfach versucht, eben Material lokal zu nutzen oder Material, das man schon produziert hat, weiterzuverwenden. Und ich glaube, das ist jetzt im Moment ein bisschen schade, dass politisch so wieder ein bisschen eine Rücktendenz rum ist. Wo ich aber ja, sehr sicher bin mit den Problemen, die auch damit einhergehen und auf uns werden zukommen, dass das auch so wird sein. Dass man in Krisen wieder mehr der Wert am Material, das lokal gedacht wird, kann nutzen.
1: Thibaut Wenger, kommen wir noch ein bisschen auf die Menschen, die dahinter im Moment sind. Das bist natürlich hier auf der einen Seite und auch die Finanzierung. Das Ganze wirkt von außen sehr offen, sehr gemeinschaftlich. Wie seid ihr strukturiert und organisiert? Ist das ein Verein, oder?
0: Ja, genau. Also es ist ein Verein und im Moment sind es sogar zwei Vereine. Also in Zürich ist der Verein Mining Map und dort eben ist es wie entstanden. Und ihr Ziel war schon auch, dass eben eigentlich das Ganze nicht von einem Punkt aus geregelt wird, gemanagt wird, was auch immer, sondern dass eigentlich die unterschiedlichen Städte, die unterschiedlichen Regionen und die Leute dort versuchen, es selber mitzugestalten am Ort und auch aufzubauen. Und darum müssen wir jetzt noch schauen, ob wir es mehr wie zusammenlegen, weil wir im Moment sehr zusammen arbeiten. Aber das Ziel ist eigentlich, dass wir die Städte auch eigenständig sein können. Also, dass die eben selber das Projekt aufbauen und selber Finanzierung suchen. Und das ist jetzt vielleicht auch gut der Übergang zur Finanzierung, was jetzt für einen Aufbau von einer Mining Map in einer neuen Region ist extrem wichtig, dass es Fördergelder gibt. Mhm. Und bei mir ist es zum Beispiel einerseits der BKB-Förderfonds, die Stadt Bern, die Burgergemeinde, die Gemeinde Könitz, Zürich, die Stadt Zürich, die ZHDK war, die das Ganze hat gefördert, also zum Beispiel eine Hochschule. Es muss nicht nur kantonal sein oder städtisch. Was extrem wichtig ist, war, dass für einen Aufbau, der ja, ich würde sagen, am meisten Zeit oder Aufwand braucht, dass man dort Unterstützung hat. Für die langfristige Weiterführung ist es eben wirklich super, dass wir Mining Map sehr niederschwellig haben aufgebaut. Also dort ist es jetzt zwar noch wichtig, dass wir eben können anpassen, dass die Firmen ihre Standorte selber können anpassen und ergänzen. Aber auch so ist es sehr niederschwellig und das auch kosteneffizient. Und gleich auch werden wir versuchen, dass man auch eigentlich den unterschiedlichen Standorten eine Möglichkeit gibt, um gewisse Einnahmen auch zu machen, werden wir versuchen, auch die Möglichkeit von Sponsoring anzubieten. Also, dass man zum Beispiel eine Fläche vom, oder ein Logo hat von einer Firma oder vom Kanton oder von einem Verein, der das Ganze unterstützt, wo er als Sponsor gezeigt wird, was durchaus auch Visibilität bekommt. Und je mehr das Mining Map auch genutzt wird und je grösser das wird, und dort ist es super toll, dass jetzt auch extrem viele Anfragen von weiteren Regionen kommen, desto attraktiver wird es auch für die Firmen. Und dort denken wir im Moment, oder ist es so, wie wir das Gefühl haben, für eine langfristige Finanzierung von diesen Gruppen oder Leuten in den anderen Städten, ist es etwas um 10'000 Franken im Jahr maximal. Mhm. Und für die Grundstruktur von Mining Map ist es so, dass die unterschiedlichen Städte und Regionen einen jährlichen Beitrag zahlen, für dass das Ganze am Laufen gehalten wird, dass Troubleshooting gemacht wird, dass es auch gewisse Optimierungen gibt. Und das ist aber nicht ein mega grosser Betrag. Was aber eigentlich auch unser Ziel ist, dass das in Zukunft nicht unbedingt die Leute müssen tragen, die das aufbauen in der Stadt, sondern dass wir das versuchen, auch kantonal oder städtisch oder mit Firmen oder auch mit Hochschulen zu verknüpfen, wo eigentlich dann diese Zahlung auch für langfristig übernehmen und so eigentlich auch für die Region etwas anbieten, ja, was kann genutzt werden.
1: Der Aufbau, ein Hosenlupf, oder auch zeitlich natürlich, der Betrieb selber. Jetzt, bist du angestellt beim Verein, oder?
0: Nein, und das ist wirklich noch spannend. Aber sie von Zürich haben extrem viel daran gearbeitet und investiert am Anfang. Und sie waren immer noch beschäftigt mit Firmen suchen, mit Sachen ergänzen, Newsletter immer wieder machen oder auch gewisse Akquise. Und ich habe das aber jetzt im letzten Jahr eigentlich wie am meisten daran gearbeitet, weil von der Arbeit, die sie hat gemacht, aber die ich gemacht habe, ist auch extrem viel Wille herum. Also ein Bruchteil von dem, was wir daran gearbeitet haben, ist schon bezahlte Arbeit. Und das ist schon auch etwas extrem Wichtiges, was ich finde, was dazu geführt hat, dass man jetzt auch ist, wo man schon ist. Dass das Ganze wie gepusht ist worden. Dass da Leute hinten dran sind, was extrem wichtig ist, etwas zu verändern. Und bei mir ist es eben so, dass ich immer wieder mit ihnen im Austausch bin. Gerade im Moment sind wir am Überlegen, um noch eine grössere Förderung zu bekommen, um noch viel mehr Optimierungen können zu machen. Und gleich auch eigentlich Lösungen zu finden, wenn jetzt zum Beispiel nicht eine grosse Förderung reinkommt, was ist wichtig für einen langfristigen Betrieb. Und dort bin ich wie eigenständig oder wir sind eher, ja, ich würde fast sagen, eher Partner in dem Ganzen, wo wir wie versuchen zu schauen, wer kann was bieten, wer kann wie viele Ressourcen auch aufbringen. Zum Beispiel Nadja ist im Moment extrem eingebunden in der Hochschule und darum kann sie nicht so viel für die, oder an der Mining Map arbeiten. Und ja, bei mir ist es dafür, dass ich eigentlich sehr bewusst mir neben meiner 50% Festanstellung und anderen eigenen Projekten auch noch eben habe gesagt, hey, 45% im Moment arbeite ich an diesem Projekt, um es voranbringen und um es auch auf ein Level zu bringen, wo man es kennt, was wie auch anfangen laufen kann. Weil im Moment ist es wirklich noch streng gewesen, sozusagen, so viele Firmen anzufragen und anzuleiten und vorbeizugehen. Wo ich aber definitiv das Gefühl habe, dass in Zukunft, oder das merken wir schon jetzt, dass eben die Firmen von sich aus auf uns zukommen und so dann das Ganze kann gefüttert werden.
1: Eine Idee, die in Zürich entwickelt wurde, in Bern übernommen wird, weitere Städte kommen dazu, du hast es angetönt. Wie gross denkst du Mining Map?
0: Ich denke es lustigerweise eben sehr gross. Ich glaube, zwischendurch, nach dem Austausch mit ihnen in Zürich, sie waren auch manchmal ein überrascht gewesen, was jetzt da noch für Ideen kommen. Und ich muss sagen, ich sehe Mining Map ähnlich wie ein Tutti, das für Gebrauchsgegenstände genutzt wird. Also dass es wirklich ein Tool wird, wo einerseits Personen, aber eben auch Firmen oder auch Vereine können, wenn neu mal etwas anfällt oder wenn immer wieder etwas anfällt, einfach ein Foto machen, das aufladen und so anbieten. Und dadurch, dass die Plattform so aufgebaut ist, dass es eben weitere Städte können kopieren können, ist etwas mega Tolles. Also wir haben jetzt Anfragen von verschiedensten Städten in Deutschland, Berlin, Frankfurt-Offenbach, Kassel, Dresden, von ganz vielen Orten. Oder auch zum Beispiel Lissabon haben wir ein Zeitchen jemanden gehabt, der im Interesse hatte, aber sie haben es leider dann, aus verschiedenen Gründen nicht können umsetzen. Wo ich sehr stark sehe, dass man es eben auch flächendeckender machen kann und nicht so das Verstückelte, das Projekt in einer Stadt zu anderen, sondern dass man wirklich auch in Zukunft auch schweizweit oder eigentlich für viele schweizerische Städte das Ganze kann anbieten und nutzen.
1: Du redest stark von Städten.
0: Das ist gut.
1: Geht auf dem Land, oder?
0: Das ist gut, sprichst du es an. Genau. Es ist mit der Stadt ist es wie gestartet und darum ist es, glaube ich, auch noch sehr fest eigentlich im Sprachgebrauch jetzt von mir oder uns von Mining Map im Moment. Aber es ist definitiv die Region. Und wir müssen das noch besprechen, aber ich zum Beispiel werde wahrscheinlich Mining Map auf den Kanton ausweiten, also Mining Map Bern, dass das kantonal ist. Dadurch, dass vor allem dann eben auch die Firmen können selber Materialien aufladen. Wäre das jetzt der Kanton Bern, der sehr gross ist und ich müsste die Daten immer wieder füttern, dann könnte ich das wahrscheinlich nicht und darum hat es wie auch sehr klein gestartet oder klein einfach in Stadt, zentral, weil es auch dort halt viel Material komprimiert hat. Die Leute sind schnell an verschiedensten Orten und können das Zeug sehr niederschwellig abholen. Aber es soll wirklich eigentlich auch das Ziel sein, dass es eben kann grösser werden kann, dass auch in anderen Regionen im Kanton Bern auch Material angeboten werden kann.
1: Ja, und so Schlussfrage oder Schlussgedanke, Thibaut Wenger, wenn wir jetzt fast eine Stunde lang über Mining Map geredet haben, um was geht es in letzter Konsequenz bei diesem Projekt? Um möglichst viele Einträge auf einer Karte oder um eine Haltung zu verändern oder zu bewirken?
0: Super, sprichst die Frage noch an. Sonst hätte ich es bereut, wenn ich das nicht hätte können sagen. Genau, es ist wirklich so, dass in erster Linie ist, dass es eben ganz viel Material, das sonst fortgeschossen wird oder recycelt wird, aufzeigt und ganz viele verschiedene Leute das können nutzen. Das sind Lehrpersonen, das sind eben irgendwelche Ateliers oder Architekturbüros. Aber dann eben, dass es Umdenken gibt, also dass es einerseits Projekte gibt, die langfristig sind, also Leute, die immer wieder das Material gehen abholen an Orten oder auch an verschiedensten Orten das Material sammeln und ein Projekt daraus machen. Und aber gleichzeitig dann auch in den Firmen selber eine Gedankenänderung passiert. Also einerseits, dass sie sich überlegen, hey, wie können wir es ändern, dass es überhaupt anfällt. Und das wäre mein Hauptziel, dass in Zukunft eigentlich die Punkte, die auf der Mining Map sind, wieder weggehen. Einerseits, weil eben sie eine Vereinbarung haben mit jemandem, der das immer wiederholt, der das immer wieder kann nutzen kann. Das ist auch etwas Tolles. Oder weil die Firmen den Ablauf zum Beispiel vom Transport von etwas so ändern, dass das Material gar nicht mehr anfällt. Und dort ist sehr fest das Umdenken, was das Ziel ist. Und was ich jetzt auch schon sehe, also zum Beispiel bei den Kletterseilen habe ich auch Beispiele gemacht auf Insta, wo ich zeige, was man daraus machen kann. Und die haben jetzt auch extrem viele Anfragen. Und zum Beispiel Oblock hat, wie zum Beispiel die Griffi Kletterhalle bei Mining Map Zürich, die haben eine Box gehabt, wo auch die Nutzenden, die bei ihnen klettern, ihre alten Kletterseile reinschiessen. Und zum Beispiel Oblock hat wie ihre eigenen gesammelt, aber jetzt vorher noch nicht irgendwie auch von den anderen Besuchenden und KundInnen. Und sie haben jetzt dort Mining Map auch eine Kiste aufgestellt, wo die Leute ihre Materialien können dort reinlegen können und wo es eben so viel hat, verschiedene, die jetzt das abholen. Und ich glaube, dass sie die klettern, froh, dass sie eigentlich wissen, wo sie es abgeben können, ohne dass sie es entsorgen oder dass sie es auch nicht einfach in Normalabfall schiessen. Und ja, das gleiche eben bei IKEA, wo seit dem Video extrem viele Anfragen bekommt, wo dann auch an anderen IKEA-Standorten in der Schweiz das weiterleitet und die aufmerksam machen, hey, hättet ihr noch ein Fassadenplakat? Ja, das ist echt so das Umdenken, sowohl bei den Firmen und Standorten, aber auch bei den Nutzenden, die Material dann oder Ideen auch sehen, was kann man daraus machen, können weiter nutzen und so weiterentwickeln und weiterdenken.
1: Thibaut Wenger, herzlichen Dank für ein intensives Gespräch über Mining Map und Nachhaltigkeit. Alles Gute der Mining Map und natürlich auch dir. Herzlichen Dank.
0: Merci vielmals, sehr schön gewesen.
1: Mehr Informationen zum Projekt gibt es unter mining-map.net. Und das Stadtgespräch, das gehört ihr einmal im Monat, am Dienstag, am Nachmittag, um 5 Uhr, direkt vor dem Rabe Info und dann in der Wiederholung 10 Tage später, am Sonntag am Vormittag, am 11 Uhr. Am Mikrofon zusammen mit dem Thibaut Wenger war der Roger Spindler. Habt eine gute Zeit.

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0: 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Dobrý deň. Es ist Sonntag, der 12. Juli, es ist 12 Uhr und wir grüßen noch aus dem Studio von Radio Rabe, 95,6 MHz, wo gerade die Sendung von Smile beginnt. Von Mikrofon aus grüßt euch David
1: und von Mischpult Techniker Moritz.
0: Wir wünschen euch einen guten Appetit und ein angenehmes Zuhören.

0: 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Heute wird der Namenstag von Nina, Fortunat und Fortunata gefeiert. Wir wünschen euch allen der Feiernden alles Gute und natürlich spielen wir auch allen ein schönes Lied.
1: Natürlich schönes Lied von Smejko a Tanculienka und Pokáč, Pokáč, Pokáč. 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
1: Heute ist der große Sprung oder europäische Flussbadetag, der regelmäßig am zweiten Sonntag im Juli vom europäischen Flussnetzwerk mitsitzt, in Frankreich ausgerufen wird. Der große Sprung wurde erstmals 2005 ins Leben gerufen und folgt auf den internationalen Elbadetag, der seit 1997 jährlich von der Deutschen Umwelthilfe organisiert wird.

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3: Im Jahr 863 verließen Konstantin und Methodius zusammen mit einem Gefährten Clemens, Sava, Angelar, Naum, Lauterismus und anderen ihre Heimat und nach Großmähren zu reisen und dort das Christentum und die Kultur zu verbreiten. Sie erkannten richtigerweise, dass sie, um erfolgreich zu sein, ihre mussten. Sogenannte Inkulturation. Vor ihrer Abreise hatte Konstantin einen Schritt für Slawen verfasst, die heute als Glattgotisch bekannt ist. Sie gilt als Vorläufer des Kyrillischen, eine Schrift, die nach dem heiligen Kyrill benannt wurde.

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1: I believe in democracy, man. Democracy, man. Democracy of souls, man. I don't think there should be a president, man. I think it should be a total democracy, man.
2: Ich bin ein überzeugter Verfechter der Demokratie, schon weil mir die Demokratie Hoffnung gibt auch, weil die Demokratie so viele Dinge ermöglicht. Ja, in der Ukraine ist ein Komiker, der im Fernsehen einen Präsidenten dargestellt hat, zum Präsidenten gewählt worden. Das gibt auch mir noch völlig neue Lebensperspektiven. Ja, wer weiß, was noch wartet. Und es ist ja auch folgerichtig, weil der Wähler heute gar nicht mehr unterscheidet zwischen Darsteller und Rolle und Wirklichkeit. In den USA wurde ein Komiker zum Präsidenten gewählt, der nicht mal weiß, dass er Komiker ist. Verstehen Sie, das ist ja... Sie haben da einen Clown gewählt. Ein lebendes Haarteil haben die gewählt. Trump ist nicht mal ein ordentlicher Präsidentendarsteller. Er hat in seiner ganzen Amtszeit noch nicht einmal ausgesehen wie ein anständiger Präsident. Er sieht aus wie das, was er ist, ein in die Jahre gekommener Pornoschläfer. Ja. Das ist Demokratie. Wenn das Volk einen wählt für das, was man ist, authentisch. Ja. Das amerikanische Volk wollte einen alten, weißen Lügner, einen Troll, der dem Establishment mal richtig auf den Tisch kackt. Ja. Den haben die gewollt. Und den haben sie bekommen. Und das ist Demokratie. Und bei uns ist es noch nicht ganz so weit. Gibt zunehmend Menschen, die wollen auch so jemanden. Ne? In Sachsen hat die AfD 25% bekommen. Die anderen aber 75%. Also die AfD ist nicht das Volk, auch nicht im Osten. Sachsen hat 4 Millionen Einwohner, knapp 600.000 davon haben AfD gewählt. Das sind 15% der Bevölkerung, habe ich ausgerechnet. 85% haben nicht AfD gewählt. Nur um das mal festzustellen, weil auch Sachsen haben ein Recht darauf, nicht rassistisch verunglimpft zu werden.
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1: Es ist 7. Sonntag, 12. Juli 2026. Du hörst mich als Queere Welt im Queerup Radio. Auf Radio Rabe, Radio Lora und Kanal K sowie im Internet auf www.queerupradio.ch, radio.grenzenlos.ch oder auf Facebook www.facebook.com/queerupradio. Mir als Queere Welt heute mit Urs Vanessa und natürlich mit dir, liebe Zuhörerinnen bis Zuhörer, Redaktion und Moderation Mia Willener.

0: Total Eclipse of the Heart von der unvergleichlichen Bonnie Tyler haben wir gehört. Ja, viel zu früh gestorben, oder Urs Vanessa?
1: Ja, viel zu früh. Natürlich meine Zeit, oder? Ich bin mit ihr quasi aufgewachsen. Sie ist 5 Jahre älter als ich und hat die ganze Karriere eigentlich mitgegeben und immer einfach ihre Musik geil gefunden, vor allem wegen der Stimme.
0: Ziemlich eindrückliche Stimme.
1: Genau. Was viele vielleicht nicht wissen, wieso sie die Stimme hat. Sie hat eine Stimmbandoperation gehabt und das ist die Folge von einer Stimmbandoperation. Aber irgendwie, wahrscheinlich ist eine Stimmbandoperation etwas Schlimmes. Ich kann das jetzt nicht beurteilen, aber für sie ist es einfach irgendwie der Kick gewesen, wahrscheinlich, für ihre Karriere. Die Stimme ist einfach, die kennst du unter Millionen von Stimmen, wenn du ein Lied hörst.
0: Macht es unvergleichlich.
1: Ja.
0: Ja, es ist warm, es ist Juli.
1: Genau.
0: Es ist, der offizielle Pride Month ist vorbei eigentlich.
1: Genau, die Schweizer sind ausgeschieden.
0: Die Schweizer sind ausgeschieden.
1: Pech gehabt.
0: Das gibt es, genau. Und gleich Pride ist ja noch nicht ganz vorbei, es geht noch weiter. Bis im September, Oktober.
1: September. Also ich weiß, dass die letzte, die ich weiß, ist Aarau, glaube am 5. September, wenn ich mich nicht schwer täusche.
0: Genau, wo wir dann wahrscheinlich auch noch Psyche werden abstatten.
1: Genau. Also ich muss ja Radio machen.
0: Genau. Ja. Was haben wir da? In Lausanne ist am 27. Juni Pride Romande gsi. Unter dem Motto «Le droit d'être soi» war verbunden mit einem zweitägigen Festival Freitag, Samstag im Parc de Milan. Und sie haben mitgeteilt, dass an der Demonstration 23'000 Queers und Allies teilgenommen haben in Lausanne.
1: Das ist geil, oder?
0: Finde ich jetzt noch viel.
1: Das ist geil. Also ich weiss jetzt auch ein bisschen besser, was es braucht, so eine Pride vorzubereiten, weil meine Co-Präsidentin von Interaktion war im OK von dieser Pride. Ja. Und die war das letzte 3/4 Jahr nicht ansprechbar gewesen.
0: Muss man auch sagen, es ist seit 20 Jahren die erste Pride wieder in Lausanne. Also, gut, sie haben ja etwas aufzuholen gehabt.
1: Schon, aber die haben es jetzt einfach verdient, weil also die Romandie und vor allem der Kanton Waadt ist eigentlich sehr LGBTIQ-freundlich.
0: Und, ist es so, ja.
1: Darum finde ich es sehr cool. Und Lausanne ist auch eine coole Stadt, oder? Also so am See und einfach eine interessante Stadt. So klein, ich sage immer klein San Francisco, oder? Mit diesen Terrassen, wo es raufgeht, bis ganz oben bist und so.
0: Hat etwas.
1: Ja, ich mag es gönnen. Es hat sich gelohnt, das auf die Beine zu stellen und ich hoffe, sie können sich irgendwie etablieren. Aber ich glaube, es ist so gedacht, dass sie sich irgendwie so ein bisschen abwechseln mit Genf, oder?
0: Genau, nächstes Jahr ist vom 5. bis 11. Juli Pride Romande in Genf. Gleichzeitig haben sie dort auch das 30-jährige Jubiläum von der Pride Geneva Pride. Also es gibt auch rechte Fete.
1: Es ist auch eine riesen Pride jedes Mal.
0: Kann man sich natürlich auch überlegen.
1: Also ist gut, das heisst jetzt einfach, in Bern müssen wir noch ein bisschen aufholen, he?
0: Wir haben ein bisschen aufzuholen in Bern.
1: Also 10'000 mehr müssen wir haben.
0: Aber eben, das Jahr ist wieder eine Möglichkeit am 25. Juli.
1: Genau.
0: Mitzuziehen mit Lausanne. Gleichzuziehen wird schwierig, besser wird noch schwieriger, aber wir lassen uns überraschen, es kommt doch ein bisschen aufs Wetter drauf an.
1: Das ist so, aber immerhin, wir haben eine Pride in der Hauptstadt, was wir ja lange nicht gehabt haben.
0: Genau.
1: Einfach, die Bundesstadt muss jetzt einfach eine Pride haben. Wenn du schon vor dem Bundeshaus auf dem Bundesplatz eine Pride feiern, ist glaube ich einzigartig auf der ganzen Welt, oder?
0: Genau. Zwischen der Bern Pride im Juli Und der Aarau Pride im September wäre ja noch Pride Zentralschweiz. Ende August. Sie werden keine Demonstration machen dieses Jahr. Und auch kein eigentliches Festival, sondern mehr eine gemeinsame Party. Am 22. August haben sie Veranstaltungen geplant. Eine Pride Party und verschiedene kleinere Events für die Community. Zwischen 21. und 23. August soll die stattfinden. Und wenn sie sich aber dementsprechend auch stärken, dass sie nächstes Jahr wieder eine richtige, in Anführungszeichen, Pride veranstalten können. Die findet, denke ich, seit 2022 wieder jährlich statt. Vorher waren seit 17 Jahren keine entsprechenden Veranstaltungen in der Region gewesen.
1: Ja.
0: Dass wir das auch erwähnt haben. Ja, was haben wir noch von den Prides? Zürich Pride war noch.
1: Zürich Pride war auch, ja. Ohne
0: Festival. Dafür mit einer Demo.
1: Dafür mit einer Demo, ganz viele Leute. Offensichtlich.
0: Genau, trotz dem schönen Wetter.
1: Heiß war es, habe ich auch gehört.
0: Haben wir auch gemerkt.
1: Ja. Also, ja.
0: Sehr schön.
1: Ich bin gespannt, wie sich das entwickelt in Zürich.
0: Auch sie werden sich müssen sammeln und sich neu...
1: Ja, also eben, also ich meine, Geld ist ja ein Problem, aber dann fehlt es auch ein bisschen an einem Konzept. Ich finde einfach zum Beispiel das Bern Pride Konzept ist relativ einfach. Also es gibt sicher genauso viel zu tun, wie alle anderen Prides zu organisieren. Voll klar, oder? Sonst braucht es nicht etwa 10 oder 15 Leute, die da mithelfen und mitschaffen und volontieren. Ach, und
0: mindestens.
1: Alles das Zeug. Aber es ist relativ einfach. Du hast Reden auf dem Weißhausplatz, bevor der Umzug anfängt. Dann laufst du einmal um die ganze Stadt. Kommst auf den Bundesplatz, dann hast du wieder Reden. Wenn es nicht gerade Schiff und Katze hagelt, wie auch schon, hat sicher ganz viele Leute auch 9, 10, 11 rum noch. Ich weiß nicht, aber wir sind, glaube ich, immer noch die einzige Pride, die eine Radiosendung hat an der Pride, oder?
0: Also, ja, kann man so sagen.
1: Ja, und vor allem seit letztem Jahr und dieses Jahr wieder sind wir 2 Stunden live auf Rabe. Um 6 bis um 8.
0: Genau.
1: Mit vielen coolen Interviews und Informationen zu der Pride. Und dann ist Aarau, wo wir auch live machen. Nein, ich glaube im Internet.
0: Das wird im Internet auf Radio Grenzenlos
1: gestreamt. Also mit Alex zusammen. Also das gehört eigentlich irgendwie auch dazu, oder? Also,
0: ja, ich meine, so hoffen sie, dass wir es etablieren können.
1: Ja.
0: Wenn es sind noch 12 Tage und 18 Stunden und 15 Minuten bis zur Bern Pride 26.
1: Also, wir hoffen einfach nicht, dass es so rauskommt, irgendwann mal in der Schweiz wie in Wien, oder? ein kleiner Exkurs, zum kommen dann noch zu dem, Mia und ich sind in Wien gewesen, 4 Tage. Ich war eingeladen von Wimö für einen Workshop und ein Podium zu Intergeschlechtlichkeit und Sport. Und an der Wien Pride, wo gerade vorher stattgefunden hat, hat es einen Eklat gegeben. Die haben Eintritt verlangt für das Pride Village, aus irgendwelchen Gründen, die ich da nicht lange im Detail will ausführen will. Und dann war ein Schild am Eingang, wo 2 Kanäle waren, sind zum Reingehen und am linken ist gestanden Männer und am rechten Frauen.
0: Super.
1: Ja, es hat dann sogar Leute gehabt, die umgekehrt haben und heim sind. Es hat einen richtigen Shitstorm gegeben. Irgendwelche Hirne hat das aufgehängt. Keine Ahnung wieso. Also es ist wirklich, das kannst du nicht machen, vor allem an einer Pride nicht.
0: Nein. Also zurück zur Bern Pride. Am Samstag ist ab 12.30 Uhr Treffen am Waisenhausplatz, Versammlungsort. Dort finden ab 1 politische Reden und Ansprachen statt. Und die Demo-Route bzw. Demonstration startet um 13:30 und sollte ungefähr 2 Stunden dauern, dass man dann um 3:30 auf dem Bundesplatz ankommt. Theoretisch. Offiziell ist die Route im Moment Weisshausplatz, Marktgasse, Zeitlaube, Zeitglockenlaube, Kramgasse, Gerechtigkeitsgasse, Niedeggasse, Niedegbrück, Klösterlistutz, Unterdorbrück, Mattenenge, Gerberengasse, wo geht's? Aha. Schifflaube, Ahrenstrasse, Marzilistrasse, Sulgeneckstrasse, Schwarzdorfstrasse, Mombischustrasse, Bundesgasse und dann Bundesplatz. Theoretisch könnte man im Studio senden und die Leute von der Demo-Route schnell überholen.
1: Genau.
0: Sie läuft ja wirklich gerade da unten vorbei. Ja. Wenn ich das richtig... Wenn ich das richtig?
1: Ja.
0: Mal, es läuft unten vorbei. Ja. Was haben wir da noch? Ja. Also, und eben, dann gibt es das Festival ab 15:30 Uhr. Mit unter anderem der Yassi Pink, Milune, Karussell, Civilian, Dragshow, DJ Nick und Hortus Duplex und natürlich eine ganze Reihe von politischen Reden und Ansprachen.
1: So ist das.
0: Unter anderem von dir.
1: Unter anderem von mir, genau. Also ich jetzt eben, ja, bin gerade am Hirn, aber es ist gerade das dritte oder das vierte Mal, wo ich auf dieser Bühne werde stehen. Letztes Jahr nicht.
0: Letztes Jahr nicht, aber sonst.
1: Ich glaube, das dritte Mal, nein, oder das vierte, ich weiß nicht mehr, egal. Und nach jeder, also ohne dass ich jetzt vorgreife auf meine Rede, aber nach jeder Rede zur Intergeschlechtlichkeit habe ich am Schluss von der Rede gesagt, ich hoffe, dass ich das nächste Jahr wieder auf der Bühne stand und über bessere Neuigkeiten kann berichten kann. Und das Jahr wird noch katastrophaler. So viel kann ich einfach mal als Teaser mitgeben.
0: Genau. Und für die, die es unbedingt genauer wissen wollen, der Stand von Queer Up Radio wird vis-à-vis von der Valiant Bank sein. Gerade bei der Bühne. Neben zwischen Bühne und Valiant Bank. Am äußeren Ecke vom Bundesplatz.
1: Also dort, wo das Radio schon mal war?
0: Etwa dort, wo wir schon mal waren.
1: Okay. Spannend.
0: Ja, das ist im aktuellen Plan so vorgesehen.
1: Wobei, Plan ist geduldiges Papier, so wie letztes Jahr.
0: Genau.
1: Wo irgendwie 3 oder 4 Tage vor der Breite alles gewechselt hat. Alle Stämme von der einen Seite auf die andere Seite. Ja. Und die eben, aber gut.
0: Wir lassen es auf uns zukommen und hoffen das Beste. Und erwarten viel Leute.
1: Hoffentlich.
0: Viel Leute. Genau. So, für ein bisschen Pride-Stimmung kommen, finde ich, können wir mal wieder Kings and Queens von der Ava Max spielen. Haben wir schon lange nicht mehr gelassen. Dann hören wir die jetzt.

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1: Da sind wir wieder. Ja, du hast ja vorhin schon angedeutet, wir waren in Wien vor 2 Wochen.
2: Ja.
1: 2,5 Wochen.
2: Genau.
1: Zwar nach der Pride, aber die Hits haben sie es noch lassen.
2: Ja, vor allem haben sie gerade noch geschickt. Also,
1: und verstärkt, ja.
2: Verstärkt. Also Wien ist eine wunderschöne Stadt. Und in Wien gibt es hunderte, tausende von Sachen, die man kann anschauen kann.
1: Sollte anschauen.
2: Gehen nicht dort an, wenn es 40 Grad hat. Weil alles, was wir gesehen haben, ist klimatisiertes Hotelzimmer, klimatisierte Läden und Stephansdom.
1: Und die U-Bahn.
2: Und die U-Bahn natürlich, ja.
1: Wo zum Teil nicht und zum Teil schon klimatisiert ist.
2: Genau. Also es war brutal gewesen. Und was mich auch ein bisschen gestört oder gewundert hat, in Wien, so zu oben, wenn es ein bisschen kühler wird, noch einmal draussen hocken und ein Bierchen zischen oder sonst irgendetwas. Nö. Am 10 Uhr werden die Trottoir aufgeklappt. Das Hotel hat so einen Innenhof gehabt, eine Terrasse im 5. Stock, und wunderbar können draussen hocken, wo man auch wieder hat können schnaufen, so ab der 9, 10. Nur am 10. ist die Terrasse zu. 39 waren die Last Orders gewesen. Bin mir ein bisschen vorgekommen, wie seinerzeit in England, wo es um 10:30 gebimmelt hat, Last Orders Preis, und dann hast du noch 4 Pint geholt und hast können hocken bleiben im Pub und die 4 Pint aussaufen, aber um 11:30 wirst du raus müssen. Also das war schon ein bisschen verstörend gewesen, aber es war ja auch nicht der Grund gewesen, wieso wir dort dran sind. Also ich war eingeladen gewesen von Wime. Wime ist der Verein Intergeschlechtliche Menschen Österreich, also unsere Siblings in Österreich von Interaction. Und ich kenne die Leute schon seit Jahren, habe die auch schon mehrmals getroffen. Und ich war eingeladen zu einem Workshop über Intergeschlechtlichkeit und Sport mit dem Hintergrund von den Limiten, die man früher hatte. Das ist das der Rundlimite für trans- und intergeschlechtliche Menschen für Spitzensport. Und jetzt die 6-Tests, die das IOC einführt oder empfiehlt. Aber wir haben diskutiert über die Auswirkungen auf den Breitensport und auf den Schulsport. Ein Thema, das mir echt am Herzen liegt, wo ich auch intensiv daran arbeite, mit Projekten in Basel und mit Meetings mit anderen Leuten aus der Schweiz, wo sich zu dem Thema Gedanken machen oder vielleicht sogar irgendein Projekt haben. Und ich habe gesehen, dass in Österreich viel gemacht wird mit so Broschüren und Empfehlungen, wie man mit dem Thema soll umgehen, vor allem im Breitensport und im Schulsport. Es gibt aber mit dem Sportverein, mit der Regierung und mit der Schule genau die gleichen Probleme, die wir hier auch haben. Also wir sind nicht allein mit dem. Aber es ist sicher ein Thema, wir haben jetzt so eine lockere Zusammenarbeit beschlossen zwischen Österreich und der Schweiz. Also wenn wir da irgendwie etwas anteigen oder erreichen, gehen wir das weiter nach Österreich, dann haben sie eine Vorlage, dass sie etwas machen können, und wenn sie etwas haben, geht es auf den anderen Weg.
1: Sehr schön.
2: Ja. Und das Zweite war, wir haben einen Film geschaut über intergeschlechtliche Sportlerinnen, die üblichen Verdächtigen, Annette Nagesa, Caster Semenya etc. Es ist ein sehr eindrücklicher Film, ich habe ihn gekannt. Ich bin auch, obwohl ich ihn schon vielleicht das dritte oder vierte Mal gesehen habe, bin ich an der gleichen Stelle wieder hässig geworden. Und musste ich die Hand vor das Maul haben, also in diesem Kino. Übrigens sind wir im ältesten Kino von Wien.
1: Vielleicht das Spielhaus noch, eigentlich.
2: Genau, ohne Klimaanlage. aber es ist super toll gewesen, auch die Leute wieder zu treffen, auch das Podium gehen noch. mit anderen Leuten aus anderen Bereichen, die ich noch nicht kennt habe, aber kennengelernt habe. Sehr interessante Leute. Auch unter anderem eine Person, die eine neue Sportart vorgestellt hat, die im Volleyball ähnlich ist. Und dort haben wir, also sie hat mich gefragt im Workshop, also wir haben gemischte Team, aber wie kann ich das gerecht machen? Ich meine, Männer sind von Haus aus grösser als Frauen. Wir spielen bei den Männern Volleyball nicht hohe Männer, bei den Frauen Volleyball nicht hohe Frauen und bei den gemischten Team, ich habe keine Ahnung. Weil egal welche Höhe ich sie nehme, haben die Männer einen Vorteil und die Frauen einen Nachteil, weil Frauen kommen nicht auf Männerhöhe und Männer, wenn sie auf Frauenhöhe spielen, können sie noch stärker schlagen. Und dann hatte ich einen Gedankenblitz, wo mich nachher darauf gebracht hat, man kann über Regelungen, wie man kann den Sport so gerecht machen, dass alle können mitmachen können, egal wer es ist. Ich habe einfach den Vorschlag gemacht, nimm doch einfach eine Durchschnittsgröße.
1: Ja.
2: Also, das heisst, in jedem Team sind 5 Leute. Es klingt jetzt ein bisschen kompliziert, aber auf dem Feld muss der Durchschnitt von der Größe im Bereich, sagen wir, von 1,78 m bis 1,82 m sein. Das heisst, wenn du kleine Spielerinnen hast, dann darfst du nicht so grosse Männer rein tun, weil das Gleichgewicht nicht stimmt. Das heisst, dann geht der Durchschnitt runter. Es klingt jetzt kompliziert, aber wir kennen American Football, oder? Da haben sie da ihre riesen Spielpläne mit jedem Spielzug drauf. Du kannst dir so ein Blatt machen, wo du genau weißt, wenn die Leute auf dem Platz stehen, habe ich den Schnitt. Wenn die Leute auf dem Platz stehen, habe ich den Schnitt. Wenn ich die rausnehme, dann muss ich den rein tun, etc. Das wäre einfach schon mal von der Teilnahme ein Vorteil weniger, den die Männer gegenüber von den Frauen haben. Schlagkraft ist dann noch ein zweites Thema, oder? Ja. Wo man dann schauen müsste. Und das könnte man eigentlich ausweiten, auch auf andere Sportarten.
1: Ja, dann kannst du euch sagen, hey, du hast pro Team maximal so viel, die mehr als 1,80 m sind und mindestens so viel, die weniger als 1,78 m sind. Kann man auch.
2: Also anyway, ein Trip, der sich gelohnt hat, auch wenn es sau heiß war und wir völlig kaputt daheim angekommen sind wieder.
1: Mhm.
2: Aber man sieht, es läuft auch länderübergreifend einiges.
1: Ja, hoffentlich.
2: Ja, also wir geben uns ja Mühe.
1: Wir geben uns Mühe und reden und tun und machen und sirachen. Vorzu, auch wenn es heiß ist, auch wenn es einem müde macht.
2: ja, gut, müde sind wir auch gewesen, stimmt ja.
1: Ja, es war einfach zu warm gewesen, das lässt sich nicht anders erklären.
2: Nein, also gut, wir sind auch nicht gemacht für so eine Hitze, oder wir sind schon fast, also ich habe mal in einem Alter, wo man schon ein bisschen aufpassen muss.
1: Ja, aber es ist einfach auch, die Städte sind nicht gemacht für diese Temperaturen.
2: Nein,
1: das merkst du einfach. Es ist nicht
2: also was ja spannend war, ist, dass gerade ausgerechnet, wo wir gegangen sind, hat die Heatwave angefangen. Und genau die 2 Tage, die wir eigentlich zur Verfügung hatten, Samstag, Sonntag, hat es 40 Grad gewesen. Ist es am heißesten gewesen, oder?
1: Ja.
2: Und als wir am Ende heimgekommen sind, war es eigentlich Pullover-Wetter gewesen, obwohl es da noch etwa 6 oder 27 Grad gehabt.
1: Ja, es ist ziemlich abgekühlt. Ja. Wenn wir schon dran sind, hören wir doch noch Bonnie Tyler. Mit dem Klassiker Holding Out for a Hero.

0: Holding out for a hero. Schön. Ja. Es war natürlich auch zu Bern heiß in dieser Zeit.
1: Ja.
0: Und in der Woche vorher auch schon.
1: Ja, kurz bevor wir gegangen sind eigentlich.
0: Genau. Und dann haben wir natürlich prompt, hast du noch Termine gehabt.
1: Genau. Zum Beispiel beim Gleichstellungsbüro im Kamingespräch.
0: Im Sommer.
1: Genau, wo ich das erste Mal eingeladen worden bin. Und ich sehr spannend gefunden habe. Es ist um das gleiche Thema gegangen wie in Österreich. Um Sport. Allerdings bin ich nicht allein gewesen und habe die intergeschlechtliche Seite vertreten, sondern J.D. Jäger von TGNS war auch dabei gewesen, Mitglied von der Fachgruppe oder ich weiß nicht, wie man das sagt, Sport bei TGNS. Und wir haben spannende Fragen bekommen von der Regula, wir haben die beantwortet, die Leute informiert. Wenn ich so in die Runde geschaut habe, hat es ein paar ziemlich viele eigentlich Leute gegeben, die ein bisschen gestaunt haben bei dem, was wir alles erzählt haben. Aber was noch spannender war, sind die Fragen, die noch gekommen sind. Also das ist zum Beispiel etwas, wo man durchaus kann empfehlen kann, an diesen Kamingesprächen, die

0: viermal im Jahr stattfinden. Zu immer wieder anderen Themen mal reinschauen. Das ist immer spannend, je nachdem, was für Leute es dort sind und je nachdem, ob man das Thema interessiert. Es ist ein kleiner Rahmen, es sind so, wie Leute sind das gewesen? Etwa 15, 18?
1: Ja, 18, 20 Leute.
0: Genau, viele haben einfach abgesagt wegen der Hitze. Aber sonst, in der Regel haben sie, glaube ich, 20 bis 25 Leute manchmal dort in dem Zimmer im Gleichstellungsbüro. Das ist wirklich spannend. Genau.
1: Und da bist du noch beim EPG? Ist es sonst noch?
0: Nein, ja, also ich habe eine Haufen Sachen, die sich tun. Alle kennen das LGBTIQ Plus Panel, oder? Von der Tobea und der Leila in Zürich, wo jedes Jahr rauskommt, wo jedes Jahr ein Fragebogen verschickt wird und man kann beantworten. Dann machen sie aus den Antworten einen Report, wo dann mehr oder weniger die Situation in der Schweiz in der Community widerspiegelt. Und es hat auch Fragen zur Intergeschlechtlichkeit. Also es fragt, ja, irgendwo kann man Intergeschlechter bis zu Intergeschlechtlich ankreuzeln und dann kommt man automatisch zu den Fragen zur Intergeschlechtlichkeit. Und die Resultate sind in diesen Reports ziemlich zu kurz gekommen. Und es gibt aber Daten aus den letzten, ich glaube, es sind 3 oder 4 Jahre, wo sie haben beim Panel von 70 intergeschlechtlichen Leuten, die teilgenommen haben, anonym an dieser Umfrage. Und im Anschluss an Ferrari-Report, der letztes Jahr rausgekommen ist, was sich eben gezeigt hat, dass sich unsere Situation als einzige Community verschlechtert hat, und dann in Empfehlungen von dem Minister, vom Ministerrat zum Thema Intergeschlechtlichkeit, wo kurz darauf publiziert worden ist, hat dann das EBG reagiert, wo ja ein LGBTIQ-Büro hat mit 2 Personen, und hat im Panel den Auftrag gegeben, aus diesen Daten jetzt Resultate zu machen, ein bisschen mehr im Detail. Und da fangen wir jetzt an, bin ich kontaktiert worden, fangen wir jetzt an, dass dann auswerte, irgendwann einmal nächste oder übernächste Woche habe ich ein erstes Interview, also respektive Gespräch mit der Leila, und dann sehen wir dann, was rauskommt. Aber das klingt spannend, weil wir brauchen A, Daten, wie die Situation ist in der Schweiz und wie sich die intergeschlechtlichen Leute fühlen, weil wir kommen nicht alle her, weil wir wissen, dass sich die meisten im binären System wunderbar können verstecken können. Übrigens auch ein Problem, das man auch in Österreich kennt, wo wir oft angesprochen haben, dass man einfach zu wenig an Daten und Erfahrungen herkommt. Und dann geht es ja darum, ein bisschen auf das Parlament, respektive auf den Bundesrat, Druck zu machen. Darum ja auch der Auftrag vom EBG, zum Antworten zu den verschiedenen Punkten, wo den Empfehlungen drin sind, die ja die Schweiz auch unterschrieben hat, mal Stellung nehmen, was macht eigentlich die Schweiz in dieser Hinsicht. Weil ILGAMAP hat sich überhaupt nicht geändert, oder? Ist immer noch alles dunkelrot in Europa, betreffend genau. Intergeschlechtlichkeit, außer 5 Länder. Also muss etwas gemacht werden.
1: Genau, da haben wir über die ILGAMAP letztes Mal schon
0: genau.
1: Ein bisschen geredet drüber, genau. Es ist immer noch Sommer. Und es ist immer noch heiß.
0: Genau, Summer of 26. Also wie hat das Lied geheißen? Summer of 69, oder?
1: Das habe ich nicht, aber ich habe Casa Babylon von Manu Chao. Das ist ein bisschen, so ein bisschen sommerlich.
0: Okay, gut.
1: Sommerlich angefühlt.

0: Ciao. Ja, schauen wir doch noch ein bisschen ins Ausland.
1: Was,
0: Und
1: auf
0: zwar,
1: Russland?
0: ja, nein, auf England.
1: Okay.
0: Dort ist es Privy Council, heisst das. Das ist eine Instanz, die für gewisse Angelegenheiten von Commonwealth-Staaten verantwortlich sind und dabei das oberste und somit das letztendliche Berufungsgericht von Staaten, die im Commonwealth sind, darstellt. Das geht aus der Geschichte von Kolonialisierung her zurück und trifft zum Beispiel auf einen Staat wie Trinidad und Tobago zu. Und für diesen Staat hat sich jetzt der Rat zu beschäftigen mit dem Thema Legalisierung von Homosexualität. Das ist über das Jahr 2026 und das Thema ist immer noch ein Thema. Und zwar 2018 ist ein Urteil von einem Gericht in Trinidad und Tobago gekommen, das gesagt hat, das Gesetz, das im Moment 5 Jahre Haft für gleichgeschlechtliche Aktivitäten vorgesehen, sei verfassungswidrig und somit nicht mehr gültig. 2018. Letztes Jahr, 2025, hat das Berufungsgericht den Entscheid aufgehoben und dementsprechend gleichgeschlechtliche Aktivitäten wieder kriminalisiert. Zur Erklärung, eben bis zu 5 Jahre Haft für Anführungszeichen grobe Unzucht. Es sei dabei bis zu 2 Jahre Haft vorgesehen. Bei Anführungszeichen Sodomie, also Analverkehr, schon bis zu 5 Jahre Haft möglich. Scheinbar würden die Strafen heutzutage eh kaum mehr angewandt, aber es steht immer noch im Gesetz und die Regierung selber möchte das eigentlich nicht zwingend ändern. Sie sehen keinen Grund dafür. Und eben, weil jetzt letztes Jahr das Berufungsgericht das wieder aufgehoben hat, der Entscheid, das sei doch nicht verfassungswidrig, muss jetzt der Privy Council als letzte Instanz sich damit befassen und somit eigentlich ein koloniales Erbstück muss über das koloniale Erbe entscheiden. Irgendwo in der Karibik. Das ist eigentlich schon noch paradox. Nein, die ganze Homosexualität oder die Homophobie in so Staaten kommt einfach aus der Kolonialisierung. Wo irgendwelche Missionare irgendwelche Geschichten verbreitet haben und irgendwelche Gesetze erlassen haben, um die Leute zu kontrollieren.
1: Ja.
0: Und nachdem das Mutterland realisiert hat, es ist vielleicht doch keine so gute Idee, haben sie es wenigstens in England mal aufgehoben, aber in den Kolonien läuft es einfach weiter und man tut auch ihre Vergangenheit auf ihre Kultur berufen. Dabei ist es ja wirklich ein Überbleibsel aus der Kolonialisierung. Gibt dem schon ein bisschen zu denken. Vor allem, wenn sie dann so jämmerle, gerade in afrikanischen Staaten, wie ihre Gesellschaft gefährdet sei. Und wenn man genau zulässt, sind es einfach irgendwelche Bischöfe, die sich von irgendwelchen Büchern leiten und nicht auf ihre Leute hören wollen.
1: Ja, aber man kann ja auch, also wenn man schon Geschichte bemüht, kann man sie auch umkehren, oder? Also die Geschichte hat ja gezeigt, dass zum Beispiel Hintergeschlechtlichkeit in gewissen Perioden von der Geschichte extrem gut gestellt war und dass die Leute extrem geschätzt worden sind und quasi sogar als etwas Spezielles, wo mehr weiss, wo mehr Weisheit hat, weil er eben etwas Spezielles ist, weil er zum Beispiel das Männliche und das Weibliche in sich vereint, etc. Also etwas ganz spooky und die sind wichtig, die Leute. Und heute schießt man uns in die Tonnen, oder? Wird in so einem Bus.
0: Ja,
1: Also, ja.
0: das ist aber in vielen Kulturen so passiert, eben gerade auch durch religiöse Einführer, die das Gefühl haben, sie müssen auch nicht vorleben, was sie sollen glauben oder machen.
1: Ja.
0: Ja, von da von der 50 Shades of Gay Seite haben sie mal erklärt, eben, was wir da für Staaten oder für Kulturen hatten. Auf den Philippinen gibt es ja den Babaylan. Babaylan.
1: Möglich.
0: Spirituelle Führer, Heiler, die männlich, weiblich oder eben irgendwo zwischendrin hätten können sein. Sie haben als Verbindung zwischen der physischen und der spirituellen Welt dient, haben Ritual angeführt, haben Heilung vorgenommen, sind Autoritätsfiguren gewesen, über Grenzen vom Geschlecht. Und dann sind Spanier gekommen. Und hat natürlich gefunden, nee, binär ist lustiger, wir machen alles binär.
1: Ja.
0: Burnesha in Albanien.
1: Genau.
0: Ist dokumentiert, zuerst mal in den 1800er Jahren, aber scheinbar schon seit dem 15. Jahrhundert im Norden von Albanien.
1: Katholik, Tradition.
0: Auch, genau.
1: Thailand. Das sind auch Kulturen, oder? Mein Katoi ist in Thailand immer noch Kultur.
0: Ja, du hast Angola mit Chibados, wo, oder auch Kimbandas. Menschen, die eben bei der Geburt männlich, aber anders gelebt haben, sind auch nicht marginalisiert worden. Sie hatten Positionen mit Macht gehabt. Sie waren politische und militärische Entscheidungsträger, haben Beerdigungen durchgeführt, haben magische Einblicke in die Gesellschaft und das Recht, Männer zu heiraten. Bis die Portugiesen gekommen sind. Etwas, was noch bleibt, und wahrscheinlich ewig bleibt, hoffentlich, Fafafine. Samoa.
1: Ah ja, Fafafine.
0: Fafafine.
1: Die sind aber auch relativ berühmt.
0: Die sind berühmt und aus der saumischen Geschichte, denke ich, bestehend, seit sie können sich zurückerinnern.
1: Genau.
0: Wird dort als drittes Geschlecht beschrieben. Abseits vom westlichen Konzept von Gender und Geschlecht. Und traditionell war es eben so, wenn eine Familie mehr Söhne als Töchter hatte, dann haben sie einen Sohn als Fafine aufgezogen. Mehr Aufgaben und Arbeiten, die halt die Frauen eigentlich traditionell übernommen haben. Und auch heute sind sie immer noch beachtet und respektiert in der Gesellschaft. Faszinierend.
1: Ich habe eine Gruppe von Fafine gesehen, wo ich Rugby World Cup geschaut letztes Jahr. gerade am Rand von der Bank von Samoa sind die gewesen, mit Regenbogen vorne.
0: Ja. Aber man muss gar nicht so weit weg schauen. Wir können ja einfach auf Neapel. Femminelli. Heissen die Little Female Men, wenn sie das übersetzt. Menschen, die bei der Geburt männlich sind, zugewiesen wurden, aber eigentlich weiblich sich präsentiert haben und auch in der neapolitanischen Kultur als drittes Geschlecht anerkannt waren. Sie sind nicht versteckt worden, sondern eher als glücklich angeschaut worden. Sie haben Neugeborene in denen gebracht, um sie zu haben, in der Erwartung, dass sie Glück bringen. Sie sind als Glücksbringer bei Glücksspielen eingesetzt worden und so eigentlich ins soziale und zeremoniale Leben eingewoben gewesen von der Stadt Neapel.
1: Ja, wenn man das jetzt so vergleicht mit diesen Arschlöchern, Klammer auf, Marzilli, Klammer zu und den entsprechenden Kommentar, dann möchte man jeder von denen an den Ohren ziehen und die Nase in so Sachen drücken und sagen, schau, so, früher ist es mal so gewesen und der Idiot hat null Ahnung, was früher alles passiert ist auf dieser Welt. Mhm. Aber
0: Two-Spirit müssen wir eigentlich gar nicht ansprechen.
1: Nein, das ist
0: mittlerweile jeder.
1: Das weiß jeder.
0: Was das ist, Australien hat Sister Girl and Brother Boy. Das ist auch schon seit vielen Generationen bei den First Nations ein Teil von der Gesellschaft. Sister Girls haben weibliche Geister und nehmen weibliche Rolle in der Gesellschaft und Brother Boys entsprechend männliche Geister und nehmen die männlichen Rollen ein.
2: Okay.
0: Es gibt Quariwarmi in Peru. Das war zu der Zeit der Inkas. Ist das nicht nur gesellschaftlich akzeptiert gewesen, es war kosmologisch notwendig gewesen. Quariwarmi waren Schamanen, androgyne Kleidung, haben einen dritten Platz zwischen männlich und weiblich eingenommen. Aber auch einen dritten Platz zwischen den Lebenden und den Toten, zwischen der jetzigen Zeit und der Vergangenheit. Das sind das zweigeschlechtliche Deity Chiqui Chinchai dient. Und sind eigentlich verstanden worden als eben androgyne, kreative Kraft im Herzen von der Andenmythologie. Bis die Spanier gekommen sind. Nadlehi und Dilba, Navajo. Die haben sogar eigentlich vier Geschlechter anerkannt. Wir sind einfach zwischen, in dem Sinn, wenn man es auf den Westen schaut, zwischen Transmännern und Transfrauen, je als Geschlecht auch noch angeschaut, was eigentlich auch Sinn macht. Und sie hat man eben auch angeschaut, als Mensch, der einfach das gesamte menschliche Erlebnis in dem Sinn vereinen und erleben, als einzelne Person und nicht einfach ein Teil von der Norm sein. Bis die Europäer gekommen sind. Die Mucche in Mexiko.
1: Ja, man kann die ganze Welt durchkatschen. Du kannst in jedem Ecke findest die Leute.
0: Mamluk in
1: bis
0: Ägypten.
1: Die Spanier gekommen sind, die Portugiesen gekommen sind, die Europäer gekommen sind, der Trump gekommen ist. Es ist einfach... es ist... Du kannst... 0,001% von der Menschheit interessiert sich für Geschichte. Geschichte ist ein Teil von unserer Existenz in der queeren Community, ein wichtiger Teil. Ja. Du kannst das denen nicht ins Hirn trommeln. Es geht nicht. Du musst es akzeptieren, dass die Leute da sind und du musst dagegenheben mit Fakten.
0: Nein, es geht ja auch mehr einfach darum zu zeigen, es ist kein Trend.
1: Ja, aber
0: es ist deutlich
1: werden,
0: älter
1: du
0: als
1: kannst Bibel. Denen das 100-mal sagen. Die werden das nie checken. Die werden sagen, oh, Quatsch, das ist vor 100 Jahren gewesen, was interessiert mich, was früher war. Ich lebe heute.
0: Ja, aber dann muss man fragen, ja, wieso tust du dich auf ein 2000-jähriges Buch berufen, das nicht mal bewiesen ist?
1: Ja.
0: Ich erinnere mich immer wieder an den Witz, wo die Leute, wo irgendwelche Inquisitoren zu indigenen Völkern kommen und erklären, ihr müsst jetzt nicht mehr die Sonne anbeten, ihr habt jetzt Gott. Und dann sagt sich irgendein so ein Indigene, die Sonne sehe ich, die existiert.
1: Ja. Aber,
0: und das Gespräch ist für ihn beendet. Das ist
1: doch,
0: einfach so, sorry.
1: Schau doch die Leute, wo die Kommentare machen. Das ist genau gleich wie es gibt Mann und Frau, Punkt. Gott hat das so geschaffen. Es gibt Mann und Frau, das ist schon immer so gewesen. Was für eine hure Bullshit ist das? Es gibt biologische...
0: Die, ja, vor allem sie in der Natur, die Bibel nicht gelesen haben.
1: Ich habe... ein Meeting, ich habe jemanden getroffen aus Kanada, wo Veterinär ist. Ich habe dann noch nach der Pause noch etwas zu erzählen zu ihm. Und wir sind uns einig, im Tierreich gibt es Millionen von zweigeschlechtlichen Wesen, die können das Geschlecht ändern, wo ja. können beide Geschlechter leben, sogar solche, die sich selber können befruchten. Aber der Mensch ist woraus entstanden? Woher kommen wir? Aus welchem See?
0: Aus dem Titicacasee.
1: Ja.
0: Sicher.
1: Aus dem riesengroßen See, wo mal ein kleines bisschen Land war auf diesem Planet. Dort sind unsere Wurzeln. Und dort ist es, hat es immer noch Viecher, die es dazu mal schon gegeben hat. Die eine gewisse Evolution und Anpassung mitgemacht haben, völlig klar. Aber wenn wir ganz weit oben im Ozean gehen, leben dort Wesen, die hat noch nie jemand gesehen.
0: Mhm.
1: Aber eben, es ist ja nicht das Gleiche. So. Es ist nicht das Gleiche.
0: Also, wie gesagt, wir machen doch eine kurze Pause und hören ein bisschen Musik. Sicher mal Chappell Roan mit Pink Pony Club und was auch so noch drin passt.

Mona, die Mission ist erledigt. Das Objekt wurde getötet. Ich wiederhole, Mona. 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
1: Es ist mittlerweile 4:08 Uhr, los ist immer noch mein Queer Welt im Queer Up Radio auf Radio Rabe. Ja, wir haben es noch gehabt. Von was? Von viel?
2: Ja.
1: Nein, wegen der Begleitgruppe haben wir ja noch reden.
3: Ja, genau. Wir haben ja schon ein paar Mal berichtet, dass Hopqueer Bern dran ist, eine Gruppe zusammenzustellen von 3 Leuten, die ein Hate Crime anzeigen und sich nicht getrauen, zur Polizei zu gehen, würden begleiten. Mittlerweile sind wir 2-3 gute, grosse Schritte weiter. Wir haben ein Meeting mit der Polizei, wo wir das besprochen haben, wo 2 von den 3 Leuten, die das dann machen, auch dabei gewesen sind. Einer hat nicht können, leider müssen arbeiten. Wir haben Fragen gestellt über das Vorgehen, auf was wir müssen achten. Wir sind informiert worden, wie das abläuft. Es war eine Frau dort, die Anzeigen entgegennimmt, allgemein, die genau können sagen, aus Erlebtem, wie die Leute dort kommen, wenn sie eine Anzeige machen, mit all diesen Hemmungen und so. Wir haben gewusst, wir wissen, dass das Vertrauen in die Polizei nicht das Beste ist und dass ohne das Vertrauen das auch sehr schwierig wird sein. Wir haben ja jetzt gerade wieder ein negatives Beispiel gehabt, wo wir dann noch dazukommen. Aber wir sind jetzt so weit, dass wir das können starten. Der Text für das Vorgehen im Detail, wie man vorgeht, wie man sich die Leute aussucht, was man genau im Vorbesprechen besprechen, wenn es sich lohnt, eine Anzeige zu machen. Grundsätzlich lohnt sich das immer. Aber es kommt dann auch darauf an, wie die Chancen sind. Zum Beispiel der Unterschied zwischen ich kenne die Person oder eine von den Personen, die Hate Crimes gemacht haben, oder es ist eine anonyme Anzeige, also Anzeige gegen Unbekannt, etc. All die Informationen sind jetzt bei uns. Die 3 Leute wissen, um was es geht. Die sind erfahren genug, dass sie entsprechend mit den Leuten, die dann zur Polizei gehen wollen, auch können Vertrauen aufbauen und dann mit ihnen gehen. Wenn sich die Leute entscheiden, das ist immer noch die Entscheidung der Betroffenen, ob sie gehen wollen oder nicht. Es ist für alle queeren Leute, also es ist nicht nur für Schwule, auch Lesben oder Transmenschen oder intergeschlechtliche Menschen oder non-binäre Menschen. Es geht für alle. Alle können sich melden, wenn sie jemanden brauchen, der sie unterstützt. Und ich denke, dass wir so Ende August, Anfang September werden öffentlich gehen mit dem Angebot. Also einerseits auf der Homepage, andererseits mit Flyer und sonstigen Informationen. Wir machen das aber nicht mit dem Vorschlaghammer. Das heisst, wir hauen voll rein und erzählen, was wir alles können, etc. Also, wir gehen das langsam an, wir machen es mal überhaupt Queer Bern, wir tun das mal publizieren, schauen mal, wie das Echo ist. Eventuell kommen Leute auf uns zu, von anderen Organisationen oder auch Medien eventuell, keine Ahnung, wo dazu irgendetwas wissen wollen. Und wenn wir dann nachher so quasi eine Testphase, wo vielleicht 6 Monate geht, vielleicht auch ein bisschen länger, sehen wir dann, tun wir dann das richtig, richtig breit klatschen. Also es ist lang gegangen, es hat ein bisschen geharzt, aber jetzt sind wir auf einem sehr guten Weg und sehen das Ziel vor Augen.
1: Genau. Und du hast es schon angetönt. Wir haben das Thema mit dem Marzili, das wir sicher noch anschauen müssen, das vielleicht ein bisschen länger Zeit in Anspruch nimmt. Ich glaube, es haben so ziemlich alle irgendwie davon gehört in den Medien oder mindestens in den sozialen Medien. Es ist schon bald schwierig, Journalisten aufzuarbeiten, was in den unterschiedlichsten Medien für unterschiedliche Geschichten sind gebracht worden, für Aussagen, für Erzählungen, für Meinungen, für Gegenmeinungen. Darum, ich habe jetzt letztlich einfach gefunden, jetzt tue ich zuerst mal sicher die Medienmitteilung von der Kapo Bern vorlesen, die Medienmitteilung von der Stadt Bern und dann auch ist kein Regelwerk in dem Sinne, eine Wertecharta vom Paradiesli, vom Marzili, wo ist mittlerweile aktualisiert worden. Also, und zwar schreibt der Kapo Bern am Sonntag, am 28. Juni, dass sie am Nachmittag einen Einsatz hatten im Marzili-Bad. Im Verlauf des Einsatzes sind die Polizistin tätlich angegriffen und leicht verletzt worden. Es hat anschliessend als Ganze eine unbewilligte Kundgebung in der Berner Innenstadt gegeben. Ermittlungen sind aufgenommen worden. Soweit die Zusammenfassung. Sonntag, 28. Juni, kurz vor der 17:30, sind wieder Kapo Bern eine Meldung über eine Person eingetroffen, die sich trotz Aufforderung durch das Badepersonal geweigert hat, den Frauenbereich des Marzili-Bad zu verlassen, nachdem sich mehrere Gäste haben über den Aufenthalt beschwert.
3: FKK-Bereich?
1: Es ist einfach die Meldung von der Kapo Bern,
3: die
1: so schreibt. Bei der anschliessenden Personalkontrolle haben sich mehrere anwesende Personen mit der betroffenen Person solidarisiert und die polizeiliche Intervention behindert. Die betroffene Person hat sich wiederum widersetzt der polizeilichen Massnahmen. Im Verlauf des Einsatzes sind die Polizistin von Kapo Bern durch eine bislang unbekannte Person tätlich angegriffen und verletzt worden. Die betroffene Person hat anschliessend für weitere Abklärung auf die Polizeiwache gebracht worden und wieder entlassen worden. Nach der Entlassung hat sich eben eine unbewilligte Solidaritätskundgebung formiert, die anschliessend durch die Berner Innenstadt gezogen ist. Die Kundgebung verlief friedlich und es sei zu keiner Sachbeschädigung gekommen. Sie haben dort Ermittlungen zum Vorfall aufgenommen. Was mir zum Beispiel schon mal festhalten kann, ist, eine kurzfristig angeräumte Demonstration braucht keine Bewilligung. Besonders, weil sie in einem kleinen Rahmen stattfindet. Also schon dort ist die erste Aussage falsch von der Medienmitteilung von der Kapo. Des Weiteren eben, es gibt keine Anzeige in dem Sinn, weil es gibt keinen Rechtsbruch. Muss man auch noch festhalten. Die Stadt Bern hat sich am Montag mit einer Medienmitteilung zum Ganzen geäussert und das Ganze ein bisschen richtiggestellt. Es ist im Bau, eben, am Sonntag sei es im für Frauen reservierten Bereich Paradiesli im Freibad Marzili zum Zwischenfall mit einer Transperson gekommen. Auf Anweisung vom Betrieb ist sie von der Polizei aus dem Bad weggebracht worden. Der Entscheid hat sich im Nachhinein als falsch erwiesen. Das Sportamt will Zugangsregeln künftig klarer kommunizieren. Das Paradiesli ist ein freiwilliger FKK-Bereich für Frauen in einem baulich abgetrennten Bereich vom südöstlichen Teil des Freibad Marzili. Am Sonntagabend befand sich eine Frau im Marzili, die aufgrund einiger körperlicher Merkmale von anderen Badegästen nicht weiblich gelesen wurde. Auch das ist sehr, sehr frei gehalten als Text. Gut. Mehrere Besucherinnen haben sich durch die Anwesenheit von dieser Person gestört gefühlt, wie immer das zu definieren ist. Andere haben sich solidarisiert mit der betroffenen Frau. Aufgrund von der zunehmend angespannten Stimmung haben sie Anlageleitungsgespräche mit der Person gesucht, mit der Bitte, das Paradiesli zu verlassen. Das Gespräch, aber auch ein Gespräch mit dem Präsenz- und Präventionsteam vom Sicherheitsdienst taktvoll, hat keine Ruhe in die Situation gebracht und darum hat der Betrieb aufgrund von der drohenden Eskalation sich entschlossen, die Polizei für eine Wegweisung zu avisieren. Das sei falsch gewesen. Die konfliktladige Stimmung hat aber zu dieser falschen Einschätzung der Situation geführt. Direktion Bildung, Soziales und Sport bedauert den Entscheid ausdrücklich und entschuldigt sich bei der betreffenden Person. sie halten fest, dass alle Personen, die sich als Frau identifizieren und als solche auch leben, haben Zugang zum freiwilligen FKK-Bereich Paradiesli. Eine interne Orientierungshilfe, die kommt dann auch dran, vom Sportamt, zusammen mit der Fachstelle Gleichstellung für Geschlechterfragen, haben sie es erstellt. Es steht ein Personal vor Ort für die Handhabung vom Zutritt zu geschlechtergetrennten Bereichen, wie eben das Paradiesli ihnen ist, zur Verfügung. Das besagt auch, dass im Härtefall das im Ausweis festgehaltene amtliche Geschlecht gilt. Notabene erfülle die betroffene Person die Zutrittsregelung. Für die Zukunft tut die Stadt Bern sich ausdrücklich für eine solidarische Gemeinschaft einsetzen, die sich gegen Diskriminierung und Ausgrenzung engagiert. Sie fordert alle BadibesucherInnen auf, sich respektvoll zu begegnen. Die Stadt suche ich weiter das Gespräch mit den meldenden und betroffenen Personen und werde den öffentlichen Leitfaden, den ich dann noch in der Vorlesung erstellen, damit es eben vor Ort und online erklärt wird, wie das funktioniert. Genau. Das findet man so schon auf der Webseite von Marzili, wenn man ein bisschen sucht. Man muss ein bisschen suchen, nicht ganz so offensichtlich. Willkommen im Paradiesli. Das Paradiesli ist ein Schutzraum für Frauen. Zutritt haben alle Personen, die sich als Frau identifizieren und als solche leben, unabhängig ob cis oder trans. Es ist ein Ort für gegenseitige Toleranz. Wird dann auch erklärt, als cis wird eine Person bezeichnet, wenn das Geschlecht, mit dem sie sich identifiziert, mit dem Geschlecht übereinstimmt, welches ihr bei Geburt zugewiesen wurde. Eine Person, die nicht cisgeschlechtlich ist, wird als Transperson bezeichnet. Das ist eigentlich für jeden mehr oder weniger verständlich ist. Genau. Und sie haben die Wertecharta noch einmal erstellt, dass wir einen Raum schaffen, wo sich alle Frauen sicher und respektiert fühlen. Wir begegnen einander wertschätzend, respektvoll und ohne diskriminierende Sprache oder Verhalten. Wir anerkennen unterschiedliche Lebensrealitäten und Erfahrungen. Wir handeln solidarisch und achten aufeinander, besonders in verletzlichen Momenten. Wir tragen dazu bei, dass der Raum frei bleibt von Sexismus, Homo- und Transfindlichkeit, Rassismus, Bodyshaming und anderen Diskriminierungsformen. Sie suchen den Dialog, wenn unsere Situation verunsichert oder Fragen auftreten, und sie urteilen nicht über den Körper von anderen Personen. Das ist eigentlich relativ klar und verständlich, finde ich.
3: Ja, also es gibt zwei Sachen, die ich dazu zu sagen habe. Die erste Sache ist, okay, ich gehe in dubio pro reo. Die haben jetzt einen Konflikt gesehen in diesem Paradiesli. Man weiss, wie aggressiv was auch Frauen können werden in so einer Situation. Nur so nebenbei. Es ist festzuhalten, dass nicht die Transpersonenpolizistin verletzt hat, sondern eine andere, nicht identifizierte Person, whoever.
1: Genau.
3: Da das im Paradiesli war, gehe ich davon aus, dass es eine weibliche Person war, was auch immer. Egal. Aber nach 6. Höch aufkreuzen, die Person, die sich widersetzt, auf den Boden zu drücken, eine Sachte anlegen und sie dann abführen, 6. Höch, und auf den Posten mitnehmen, finde ich ein bisschen mehr als übertrieben. Sorry.
1: Ist es so?
3: Punkt 1. Punkt 2. Was die Situation, also wir haben vorher darüber geredet, das Vertrauen in der Community ist bei der Polizei einfach gestört oder nicht gross. Das hat eine Geschichte, das ist klar. Aber was das jetzt ausgelöst hat, wenn man die sozialen Medien verfolgt und wie die Rechtspopulisten mit dem Sünderli reagiert haben, muss ich sagen, die haben mit einem Schlag hat die Polizei die ganze Arbeit, die wir vorher gemacht haben, einfach kaputt gemacht. Richtig, einfach kaputt gemacht. Also du zerstörst mit einer Aktion, wo du eigentlich wahrscheinlich könntest deeskalierend lösen, ohne ein grosses Puff zu machen aus dieser ganzen Angelegenheit, reden ist immer besser als einfach nur handeln und etwas durchsetzen. Die Unwissenheit vom Personal hat einen Einfluss gehabt dort. Man hat gar nie damit gerechnet, dass so etwas passieren kann. Man hat gar nie damit gerechnet, dass eine Transfrau jemals in das Paradies hineingehen kann. Und du hast vorher gesagt, es gibt Cis-Personen und es gibt Trans-Personen. Das ist ein hoher Bullshit. Es gibt auch noch non-binäre Personen, die sich mit keinem Geschlecht identifizieren. Und es gibt noch die mit ambiguenten Geschlechtsmerkmalen, wie ich zum Beispiel. Also da frage ich mich dann schon, was würde mir passieren, wenn ich da reingehe? Also die Auswirkung, die das hat, gerade jetzt, ist einfach brutal und tragisch. Okay? Also ich kann jetzt hingehen und sagen, Hauptquartier Bern reißt sich den Arsch auf, um eine Verbindung mit der Polizei aufzubauen, damit Leute, die von Hate Crimes betroffen sind, das ist von mir aus gesehen etwas richtig Hate Crime, I'm sorry, können sich getrauen zur Polizei gehen. Was muss ich diesen Leuten sagen, wenn es dann einfach heisst, wenn ihr riskiert einfach, dass die Polizei kommt und holt euch, wenn so etwas passiert. Und zwar die sechste Höhe. Möglichst auffallend, damit hunderte von Leuten, die sicher noch in der Marzilli gesehen haben, wie sechs Polizisten eine Transperson in Handschellen in ein Auto laden und auf den Posten tun. Was ist das? Das ist ein riesengroßer Bullshit. Und es ist keine zwei oder drei Tage gegangen, wo rechts aussen massivst reagiert hat. Ich meine, Plakat, wo sie publiziert haben mit dem Mann, der ein Bikini anhat und Haar auf der Brust. Das ist sowas von daneben. Und dann habe ich Kommentare gelesen. Und das ist ein Kommentar von einer Frau aus der Innerschweiz, aus Horb, drin irgendwie etwas geht gar nicht, typisch etc. und nachher Kugeln durch den Kopf. I'm sorry. Ich habe reagiert, habe das gemeldet. Facebook macht wahrscheinlich nichts. Im Prinzip müsste man eine Anzeige machen, weil das ist Morddrohung. I'm sorry.
1: Androhung von Gewalt ist meiner Meinung nach sogar ein Offizialdelikt. Genau. Da müssen wir eigentlich gar keine Anzeige machen. Da müssen wir einen Hinweis machen und dann müssen sie von sich aus reagieren. Aber das hat noch mehrere so. Ich meine, eben, die meisten Kommentare sind einfach selbsterklärend für das Niveau und die Intelligenz von den Betroffenen.
3: Ja gut, du liest 10'522 Mal, es geht nur Mann und Frau.
1: Eben, sage, es sind selbsterklärend für die Betroffenen.
3: Also, das haben wir vorher schon diskutiert.
1: Und man muss sagen, ja.
3: Aber so Kommentare nachher, Morddrohungen gegen unsere Community, gegen Leute von unserer Community, wo sind wir, Gottdammi? Wo sind wir? Was haben die? Es hat einen Kommentar unter dem Kommentar gegeben, wo einer gesagt hat, du weißt schon, dass du dir jetzt gerade Strafbar gemacht hast, oder?
1: Genau.
3: Also, aber schau, auf der anderen Seite.
1: Das ist übrigens nicht aus der Zentralschweiz. Sie hat angegeben, sie sind in Locarno daheim auf ihrem Facebook.
3: Ah, ja, okay. Wenn man jetzt das genau anschaut, wenn du das jetzt der Polizei meldest, also müsstest du das wahrscheinlich in Locarno melden?
1: Nein, das ist die Polizei einfach so.
3: Genau. Durch was für Kanal läuft das denn? Passiert denn irgendetwas?
1: Grundsätzlich hat man natürlich auch ein entsprechendes Recht zu erfahren, hey, was läuft mit meiner Anzeige, wenn ich eine Anzeige mache.
3: Ja. Aber du machst ja keine Anzeige, du meldest nur.
1: Dann kannst du auch eine Anzeige machen.
3: Und
1: gerade bei dem, weil das ist sehr, sehr, wie sagt man, freigehalten. Oder es bezieht sich nicht auf eine bestimmte Person, es bezieht sich auf eigentlich alle Transmenschen und dementsprechend kann ich mich auch angegriffen fühlen oder bedroht fühlen.
3: Genau.
1: Und ich meine, ich habe ja Zeit. Ich muss es nicht heute und morgen machen.
3: 3 Monate.
1: Genau. Darum überlege ich mir schon noch, was wir da, wie wir da vorgehen wollen bei dieser Geschichte.
3: Ich find das einfach.
1: Aber weißt du, die EDU hat schon eine Petition gestartet, dass man die erleichterte Personenstandsänderung wieder aufheben soll.
3: Ja, das ist ja.
1: Das finde ich köstlich. Vor allem, wenn man zum Teil Sachen darunter liest, so, das Gesetz hätte gar nicht dürfen durchkommen. Und dann einfach, muss man nüchtern kommentieren, du, es hätte das Referendum ergreifen können. Das ist ganz einfach. Besonders war die Aktion lustig von ihm. Hey, wir haben gar nicht darüber bestimmen. So, nein, kannst du nicht. Referendum musst du aktiv machen, sonst kannst du nicht abstimmen. Wüsste man, wenn man sich ein bisschen auskennen mit Politik, bevor man zum Move reist.
3: Ja, aber das interessiert die Leute gar nicht.
1: Nein, es ist einfach lustig,
3: nur eine grosse Klappe zu haben.
1: Nein, wie sie sich grossartig als die Besseren darstellen wollen, aber nicht einmal die geringste Ahnung von Staatskunde haben. Dann muss man halt irgendwann schon sagen, weißt, wenn du keine Ahnung hast, was Staatskunde, musst du dich nicht wundern, wenn Sachen passieren oder nicht passen,
3: weil
1: du
3: halt,
1: fast dagegen wehrst.
3: Es ist halt auch einfach ein grosses Problem, dass es die verdammten sozialen Medien überhaupt gibt. Also seit wir das haben,

0: LP, alle auf der rechten Seite, die sind absolut oberoffen, die Titten geil auf so Sachen, damit sie können reagieren. Und ich meine, das Bild, okay, es ist KI generiert, aber dann noch ein Grüselmann.
1: Ja, es ist einfach, das ist die typische Sprache, Bildsprache, die sie brauchen. Seit dem Trump finden sie das cool und lustig. Aber das ist schon immer so gewesen. Das sieht man schon seit hunderten Jahren. Wir sehen es da mit der Burka-Initiative von SVP, wir sehen es mit der Einbürgerungsinitiative, wir sehen es immer wieder, sie spielen mit diesen Bildern, mit ihrem Poster, wo sie verurteilt worden sind, wegen der Kosovaren, die angeblich Messerstecher seien. Man hat es gesehen mit der Verurteilung von Nils Fichter bis vor Bundesgericht wegen der Fahrenden, die er hat beschimpft, rassistisch. Sie arbeiten mit dem und sie merzen es aus. Wir haben es gesehen in Basel mit ihrem Anti-Queer-Plakat, das sie im Stil von der NSDAP formuliert haben.
0: Ja, aber
1: sie spielen damit,
0: genau.
1: Und sie erreichen eine gewisse Basis, aber sie verlieren eben auch einen gewissen Teil von ihrer Basis, so wie sie irgendwann sagen, hey, es ist gut, ich mag nicht mehr. Sie haben zum Beispiel mit dem Apfel, mit den Würmern drin, wo sogar der Imark, ein eingefleischter SVPler, hat müssen sagen, irgendwann ist gut. Er ist selber halb Jod und findet er nicht so cool, dass sie Bilder von den Nazis übernehmen.
0: Ja, aber du kannst die Hirne einfach nicht stoppen, so lange, wie so Sachen einfach legal sind, wie sie sich in dieser Grauzone können bewegen. Und darum gehört der 261 bis jetzt einfach einmal das Wort Geschlechtet rein, wo sämtliche mögliche Lebensformen subsumiert. Und dann kannst du nicht mehr sagen, eine Gruppe ist nicht geschützt. Einzelperson. Als Einzelperson bist du immer geschützt. Du hast ja die Möglichkeit, Anzeige zu machen. Üble Nachrede, Hate. Du hast alle die Möglichkeiten. Aber als Gruppe, wie jetzt hier, wenn das so allgemein formuliert wird, wie eine Kugel durch den Kopf, das heisst, alle Transmenschen einfach abknallen.
1: Ja, betrifft das als Einzelperson auch.
0: Schon, aber betrifft auch die ganze Gruppe.
1: Das interessiert mich als Einzelperson nicht, die ganze Gruppe. Mich interessiert es, dass es mich betrifft. Und darum.
0: Aber das macht ja auch die SVP. Sie geht gegen Gruppen, sie geht nicht gegen Einzelpersonen. Gegen die Juden, gegen queere Leute, gegen Randständige. Einfach gegen alles, was nicht in ihre Erbsenhirne passt. Verstehst du? Und das liegt auch am Gesetz, das liegt auch am Durchsetzungsvermögen von gewissen Gesetzen. Das heisst, man muss diese Sachen auch umsetzen und nicht einfach sagen, ja, gut, okay, wir ziehen das Plakat wieder zurück, sorry, etc. Sondern was publiziert ist und strafwürdig ist, wird verfolgt.
1: Ja, müsste man eigentlich so durchbringen. Ja.
0: Aber es passiert viel zu wenig in diesem Bereich. Weißt du, was ich meine?
1: Ist es so?
0: Weil sie ja die Leute angreifen, die sie genau wissen, die haben Möglichkeiten oder die finanziellen Möglichkeiten gar nicht für irgendwelche langen Prozesse zu führen etc. Das ist Kalkül. Und so darf es nicht sein. Das ist mindestens so schlimm wie die AfD in Deutschland, obwohl die noch schlimmer sind.
1: Ja, in Teilen.
0: Und dann gibt es dummerweise nach, wieso kommen die immer mehr Wähler rüber? Weil durch die sozialen Medien wird die Gesellschaft dermassen eingefuchst auf so problematische Themen, wo sie dann sagen, hey, weißt du wie, ein Mann in einem Bikini mit Haar, hat man gelesen in den Kommentaren, ist in ein Frauenbad und hat sich Blut gezeigt und mit dem Pimmel rumgeschwenkt etc. Alles Zeug, das wird reininterpretiert und das geht dann weiter und dann gehört es da und der sagt, ja, du hast recht und dann kommt es zu den Schülern und die Schüler machen das auch und das ist die nächste Generation und die verdammten Arschlöcher auf der rechten Seite kommen immer mehr Zulauf über, obwohl die Hirne, die sie dann wählen, null Ahnung haben, was die eigentlich wollen, nämlich gar nichts, weil sie machen nichts, sie wollen nur Unruhe stiften, weißt du, was ich meine?
1: Mhm.
0: Eben. Und dort hart es bei uns. Dort hart es wirklich bei uns.
1: Okay.
0: Ich meine, ich muss ehrlich sagen, dort in der Zeit, wo der Glarner Zibil als mit Arschlan angesprochen hat,

0: Nachher so, ja, ich habe nicht gewusst, wie man das genau ausspricht, etc. Zibyl hat ruhig reagiert. Also das nimmst du im Fall zurück, oder? Ich wäre sofort auf den nächsten Polizeiposten gegangen und hätte das gemeldet. Weil auch da, der Idiot, der schon mehrmals verurteilt worden ist, aber weißt, es muss einfach einmal einen richtig verbüten, dass er einfährt für 2-3 Jahre. Er
1: hat wieder ganz eine ganz geniale Idee gehabt, wie man kann verhindern kann, dass zu viele Leute studieren. Man sollte erst nach einer Berufslehre dürfen studieren.
0: Genau.
1: Das zeigt auch wieder, eben, das ist einer von denen, der keine Ahnung hat, was wirklich arbeiten heisst. Der keine Ahnung hat, wie unsere Gesellschaft eigentlich noch funktioniert. Der lebt immer noch irgendwo in den 70er Jahren, wo wirklich praktisch jeder zuerst mal eine Berufsausbildung gemacht hat, damit er etwas hat. Und irgendwie kann er nicht von dem wegkommen, er kann sich nicht fortbewegen.
0: Ich verstehe das, Mia, aber muss er ehrlich sagen, ganz so Unrecht hat er nicht.
1: Nein, es ist völlig hirnrissig, weil eine Berufsausbildung kostet so viel Geld, auch die Ausbilder.
0: Genau.
1: Wenn du jemanden ausbildest, der genau weisst, er arbeitet nicht einfach nicht mehr auf diesem Job, weil er nachher studieren geht, arbeitet auch gar nicht mehr bei mir. Das ist einfach Geld verlochen. Dem hat doch kein Interesse. Weder der Berufsverband, weder die Bützer,
0: noch der Verband.
1: Nein, du kannst nicht verlangen.
0: Darf ich auch etwas sagen?
1: Nein. Okay. Es ist, weil es einfach lächerlich ist. Die Forderung ist so lächerlich und so undurchdacht, das kann nur ein SVP-Fort sein. Es ist undurchdacht. Es hat null Logik dahinter. Null. Du kannst es anders gestalten. Du kannst sagen, du musst ein Jahr auf diesem Beruf als Praktikant arbeiten, vielleicht. Und dann willst du studieren davon. Okay, aber nicht eine Berufslehre machen. Das ist hirnrissig. Das ist wirklich hirnrissig. Aber gerade für so Leute wie Herr Glarner habe ich eigentlich das perfekte Lied gefunden. Das wäre sicher auch so einer, der sich gedrückt hätte, wenn es hart auf hart gekommen wäre. Oder kommt, weil eben halt der Fortschritt zusammen ist.

0: Genau. Creedence Clearwater Revival mit Fortunate Son. Hey, es ist schon 8:45. Was gibt es noch Schönes zu erzählen? Ah, St. Gallen haben Eltern sich gestört am Sexualkundeunterricht und eine Anzeige erstattet. Die Staatsanwaltschaft hat sich nicht dafür interessiert, jetzt geht es aber gleich weiter in die nächste Runde. Sie fordern noch in die Anklagekammer. Hat grundsätzlich die Staatsanwaltschaft unterstützt, möchte aber eine weitere Abklärung in einem Punkt. Und zwar ist es darum, dass ein Elternpaar sich beschwert hat, hat Anzeige gemacht, in der 5. Klasse sei der Sexualkundeunterricht zu weit gegangen, Informationen über wie gleichgeschlechtliche und heterosexuelle Paare den Geschlechtsverkehr vollziehen, sowie Hinweise zum Gebrauch von Kondom und Pornografie haben ihren Sohn verwirrt und in seiner sexuellen Entwicklung nachhaltig gestört. Das haben die Eltern der Sexualpädagogen vorgeworfen, die Kinder unterrichten. Die Eltern haben darum Strafanzeige wegen des Verdachts auf sexuelle Handlungen mit Kindern eingereicht. Die Staatsanwaltschaft hat darauf aber kein Strafverfahren eröffnet. Der Tatbestand sei eindeutig nicht erfüllt. Bei sexuellen Handlungen müsse es zu einem körperlichen Kontakt zwischen Täter und Opfer kommen. Ein solcher sei die Anzeige nicht geltend gemacht worden. Dann haben sie eben Beschwerden eingereicht bei der Anklagekammer, dass die Staatsanwaltschaft sich anzuweisen, trotzdem ein Strafverfahren zu eröffnen. Die Anklagekammer hat entschieden, dass sie teilen die Einschätzung von Staatsanwaltschaft, es gäbe keine strafrechtliche Relevanz im betreffenden Fall. Jedoch möchten sie aber wegen dem gezeigten Bildmaterial möchten sie doch noch, dass die Staatsanwaltschaft das genauer anschaue. Einfach um mit Sicherheit auszuschliessen, ob nicht ein Verstoß gegen Artikel 197 im Strafgesetzbuch verstoßen werde. Der verbietet das Zeigen von Pornografie gegenüber unter 16-Jährigen. Der Sachverhalt muss nun der Staatsanwaltschaft klären und anschließend über das weitere Vorgehen entscheiden. Auch in Benneck hat es eine Strafanzeige gegeben bei der Staatsanwaltschaft. Das hat man auch der Anklagekammer weitergeleitet. Dort geht es eigentlich darum, überhaupt zu prüfen, ob so eine Eröffnung des Strafverfahrens überhaupt nötig ist. Es geht um einen Verein. Ah, der Verein Lehrernetzwerk Schweiz tut da die Eltern unterstützen, die wehren sich gegen übergriffige, in Anführungszeichen, Sexualkundeunterricht. Das haben wir gesehen. Ja. Muss ja nicht erklären, wieso das Sexualkundeunterricht so wichtig ist. Vielleicht doch.
1: Ja, heute ist es nicht mehr wichtig. Jeder Double hat Internet und kann dort alles anschauen.
0: Nein, es sind mehrere Pädagogen das relativ schlüssig erklärt. Es ist vor allem darum wichtig, dass Jugendliche, aber auch Kinder verstehen, wo Grenzen sind und was man ihnen nicht antun darf. Ein Kind muss auch können sagen, das ist mir angetan worden. Ein Kind muss auch können sagen, nein, das will ich nicht.
1: Genau.
0: Und jetzt stellt sich die Frage, wieso wehren sich gewisse Gruppierungen so massiv dagegen? Ein Schelm, wer Böses denkt.
1: Wieso ist keiner noch dabei?
0: Ja, also die SVP und die EDU wären sich fürchterlich dagegen.
1: Ui, jetzt so viel Pädophile rum.
0: Das würde ich so nicht behaupten, aber es tut sehr der Anschein vermitteln, dass dort gewisse Leute ihre Interessen schützen wollen. Wenn man es mal so frei tut formulieren.
1: Ja, aber das ist das gleiche Thema wie vorher. Also die SVP findet irgendeinen Ort, wo sie dagegen sein kann und irgendwie mobil machen. Und das ist wieder genau so etwas. Weil das geht ja genau wieder in die Richtung Dreckwein, Lesungen, Sexunterricht, Stefan. Und du hast dann in den Netzwerken von der Parteien, in den LGBTIQ-Netzwerken von der Parteien Lehrpersonal, wo in Meetings sagt, ich würde mit meinen Kindern oder mit meinen SchülerInnen mehr zum Thema LGBTIQ machen. Aber ich finde ja keine Unterlagen und nichts.
0: Mhm.
1: Also eine Lehrperson, die Dr. Google nicht kennt oder nicht einmal buchstabieren kann, ist einfach fehl am Platz, es tut mir leid. Also es fängt ja dort schon an.
0: Und anyway, schauen wir doch noch schnell ein bisschen vor, was uns noch erwartet jetzt, abgesehen von der Band Pride in 2 Wochen. Erwartet uns was noch? Hast du noch etwas?
1: Thema?
0: Ja. Nicht, hä? Es ist Sommerpause, Sommerferien, es gibt keinen Stammtisch. Mann.
1: Doch, Transinterstamm, also Henry grillen.
0: Grillieren, das ist aber glaub, schon nächste Woche, wenn ich mich recht erinnere.
1: Genau, aber findet man auf der Homepage von ABG Bern, gell?
0: Müssen wir es finden, genau. Anyway. Ja, also das wäre es in dem Fall eigentlich schon fast wieder gewesen. Außer du hast noch wirklich ein Schlusswort. Letzte Infos.
1: Nö, gehen einfach alle an Pride.
0: Kommen an Pride. Es gibt eine Laufgruppe von Hub Queer Bern.
1: Millionen Leute haben wir gesehen.
0: Es gibt 2 Stände von Hub Queer Bern. Es gibt den Stand von Interaktion. Es gibt den Stand vom Radio. Bei Hub Queer Bern tut
1: Kunterbund ist plus dort.
0: Minus und Kunterbund sind dort.
1: Polizei ist dort.
0: Polizei ist
1: der Wettbewerb. Bei der Schule 60 plus minus mit guten Preisen.
0: Genau.
1: Was gibt es noch?
0: Viele Stände, viele Musik, viele Reden.
1: Genau.
0: Und hoffentlich sehr viele, viele, viele
1: Leute.
0: Lustige, liebe Leute. Genau. Ja, das war schon wieder mit mir als Querwelt. Jetzt hören wir noch ein bisschen Musik.
1: Hm? Ich kann noch warnen. Niemand ist sicher vor meinem Mikrofon oder Pride.
0: Genau. Passet auf, ich brauche jetzt Mikrofon. Besonders beim Radio. Ja. Merci dir, liebe Zuhörerinnen und Zuhörer. Schönen Abend, Happy Pride und bis gleich von Mias Queere Welt.

Herzlich willkommen zu der Sendung Unerhörtes, Ungehörtes. Sommermäßig Hitze, Stau. Werden wir ein paar Ambient-Tracks hören. Ein bisschen dabei. Vor allem Ambient-Tracks im Sinne von eben auch rhythmisch. Also nicht nur Ambi. Ein bisschen Rhythmik muss sein. Ja, tauche ein in die Welt von Unerhörtes, Ungehörtes. Technik und Musik vom Harry.

Unerhörtes, Ungehörtes. Am Anfang haben wir ein Stück gehört vom Huerco, ein Linz-Hit. Jetzt hören wir eine Live-Aufzeichnung von Felix K. in Berlin. Vor 3 Monaten. Dabi am Anfang wird noch spannend werden. Ich möchte auch noch kurz ein, zwei Stück spielen von seinem Album, das er letztens gemacht hat. Das heisst auch Berlin. Da kommen wir dann noch dazu.

Fritz-Gesuch ein. Es war just an dem Tage, an dem das letzte Begräbnis stattfand. Die Abgeschiedenen hatten sich vollzählig versammelt. Sie unterdrückten notdürftig ihren Geruch, schnallten sich die Unterkiefer fest und reichten Parfüm herum. Den Sterbekadaver, der die Begräbniskutsche zu ziehen hatte, hüllten sie in ein Messgewand, damit seine wurmreiche Blöße nicht aufdringlich möchte zu sehen sein. Und der Zeremonienmeister des finsteren Vorgangs erhob seine Stimme und las aus dem Festprogramm: Gott, dem Allmächtigen, hat es gefallen, unsere Urahnen, Großmutter, Mutter und Kind, Herrn Gottlieb Zwischenzahn von der Firma Zwischenzahn, Kiefer.

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Tja, du hörst auf Radio Rabe Unerhörtes, Ungehörtes. Und das weisst, der weisst es. Den aus. Wir haben zuvor ein Stück gehört von Beatrice M. Zusammen mit Theorist. Jetzt hören wir gerade etwas von Autogenesis. Und die Sachen zuvor von Felix K. Ein bisschen Drum and Bass, gerade unterwegs. Ich hoffe, das passt für uns alle. Ja? Yes! Stay tuned!

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Auch Ticker in den guten alten Zeiten, wo sie noch ein bisschen Ambient gemacht haben. Inzwischen nur noch ein bisschen abstrakt, aber auch Ticker forever. Sehr coole Combo. Gutes Duo. 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

Unerhörtes, Ungehörtes. Einmal ist mir ein Stück von Outtaker. Habe ich gerade ein bisschen wiederentdeckt. Yeah. Mega chill. Mega.

0: hat es etwas anderes. Frau mit sehr schöner Stimme. Supergeile Compositions.
1: Earth Eve.

0: Ja, ich liebe sie so sehr. Earth Eater. Das haben wir jetzt gerade ein bisschen durchgezogen. Drei Stück. Wir haben gehört Super Soaker, Prodigal Self und zum Schluss noch Preservation, Earth Eater und ganz am Schluss noch Hills Overhead. She do it right, she's a good.
1: She do it good, yeah.
0: 1-2 Track gehen sich höchstens noch aus. Ja, es bleibt nur noch Danke sagen. Merci fürs Zuhören. Stay tuned, in 2 Wochen gibt es wieder Unerhörtes, Ungehörtes. Wahrscheinlich mit der Simon am Start. Ja, wenn sie es gehört hat, wird sie sich freuen. Sie ist ein grosser Fan von Earth Eater, soviel ich weiß. Ja, ich wünsche eine schöne Nachtruhe und guten Start in die Woche. 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

0: Tja, hat mein Sinn gesagt, tschüss.
1: Hat Spass gemacht, oder? Mega Ambi. Super cool, Drum and Bass und überhaupt.

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